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Die Geschichte Helgolands. Heute bewaffnete Gäste im Hafen. Am Nachmittag des 16. September 1703 kamen wieder Kaperschiffe in den Helgoländer Hafen. Das waren private, bewaffnete Schiffe, die mit staatlicher Erlaubnis feindliche Handelsschiffe aufbrachten. Draußen tobte der spanische Erbfolgekrieg auch auf See. Vor Helgoland liefen die Routen zur Elbe zusammen, auf denen Handelsschiffe aus Hamburg und anderen Häfen unterwegs waren. Die Insel war deshalb ein wichtiger Anlaufpunkt. Helgoländer Fischer arbeiteten zugleich als Lotsen und kannten die Sandbänke der deutschen Bucht. Für die Männer an Bord bot der Hafen Wasser, Proviant und Nachrichten über Schiffe und Wetter. Auf der Insel konnten Lotsenlohn, Brot, Tauwerk oder kleine Reparaturen Geld bringen. Während die bewaffneten Fremden im Hafen lagen, warteten draußen auf der Nordsee die nächsten Handelsschiffe.

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1: Hier sind die neuesten Nachrichten. Ich bin Elias. In Kiel hat der schleswig-holsteinische Landtag Kommunen die Einrichtung von Alkoholverbotszonen ermöglicht. Voraussetzung sind konkrete Anhaltspunkte, dass auf bestimmten öffentlichen Flächen wegen übermäßigen Alkoholkonsums regelmäßig Straftaten oder Ordnungswidrigkeiten begangen werden. CDU, Grüne und FDP stimmten für die Gesetzesnovelle, die SPD enthielt sich. Der Südschleswigsche Wählerverband lehnte sie ab und forderte, stärker die Ursachen der Probleme zu bekämpfen. In Bad Segeberg hat eine NDR-Reporterin an einer Tankstelle beobachtet, wie neben hohen Spritpreisen auch Drängeln, lange Bezahlvorgänge und technische Probleme für Stress sorgten. Kurz vor 12 Uhr warteten mehrere Fahrzeuge an zwei Zapfsäulen. Die Reporterin kommt zu dem Schluss, dass nicht nur die Kosten, sondern auch das Verhalten der Kundinnen und Kunden die angespannte Situation verstärkte. Im saudi-arabischen Yanbu ist die Ölverladung nach einer Unterbrechung des Ladeprogramms ausgesetzt. Nach Angaben von Branchenquellen wurde die Ost-West-Pipeline von Saudi-Aramco bei Angriffen beschädigt. Reparaturen könnten 3 bis 5 Wochen dauern. Vor der Aussetzung wurden dort täglich rund 4 Millionen Barrel Rohöl verladen, etwa 4% des Weltangebots. Der Brent-Ölpreis stieg. Zusätzliche Lieferausfälle in Libyen könnten den Preisdruck erhöhen.
2: Hallo Sascha, danke. Aktuell wechseln bei 16 Grad Wolken und klare Abschnitte, später wird's meist klar. Heute gibt's leichte Schauer, 16 bis 17 Grad, Wind aus West-Nordwest mit Stärke 5 und 1,5 Meter Welle. Morgen folgen leichte Schauer bei 15 bis 17 Grad, Südwestwind bis Stärke 6 und rund 2 Meter Welle. Die Teetasse merkt's. Übermorgen bleibt es ähnlich schauerig. Ebbe läuft bis 22.30 Uhr, danach Flut bis 4.06 Uhr. Sonnenaufgang ist um 7.04 Uhr, Sonnenuntergang um 19.39 Uhr.

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1: Ich bin Elias und das sind die Nachrichten. In Kiel hat der Schleswig-Holsteinische Landtag Kommunen die Einrichtung von Alkoholverbotszonen ermöglicht. Voraussetzung sind konkrete Anhaltspunkte, dass auf bestimmten öffentlichen Flächen wegen übermäßigen Alkoholkonsums regelmäßig Straftaten oder Ordnungswidrigkeiten begangen werden. CDU, Grüne und FDP stimmten für die Gesetzesnovelle, die SPD enthielt sich. Der Südschleswigsche Wählerverband lehnte sie ab und forderte stärker, die Ursachen der Probleme zu bekämpfen. In Bad Segeberg hat eine NDR-Reporterin an einer Tankstelle beobachtet, wie neben hohen Spritpreisen auch Drängeln, lange Bezahlvorgänge und technische Probleme für Stress sorgten. Kurz vor 12 Uhr warteten mehrere Fahrzeuge an zwei Zapfsäulen. Die Reporterin kommt zu dem Schluss, dass nicht nur die Kosten, sondern auch das Verhalten der Kundinnen und Kunden die angespannte Situation verstärkte. Im saudi-arabischen Yanbu ist die Ölverladung nach einer Unterbrechung des Ladeprogramms ausgesetzt. Nach Angaben von Branchenquellen wurde die Ost-West-Pipeline von Saudi-Aramco bei Angriffen beschädigt. Reparaturen könnten 3 bis 5 Wochen dauern. Vor der Aussetzung wurden dort täglich rund 4 Millionen Barrel Rohöl verladen, etwa 4% des Weltangebots. Der Brent-Ölpreis stieg. Zusätzliche Lieferausfälle in Libyen könnten den Preisdruck erhöhen.
2: Hallo Sascha, danke. Aktuell wechseln bei 16 Grad Wolken und klare Abschnitte, später wird's meist klar. Heute gibt's leichte Schauer, 16 bis 17 Grad, Wind aus West-Nordwest mit Stärke 5 und 1,5 Meter Welle. Morgen folgen leichte Schauer bei 15 bis 17 Grad, Südwestwind bis Stärke 6 und rund 2 Meter Welle, die Teetasse merkt's. Übermorgen bleibt es ähnlich schauerig, Ebbe läuft bis 22.30 Uhr, danach Flut bis 4.06 Uhr. Sonnenaufgang ist um 7.04 Uhr, Sonnenuntergang um 19.39 Uhr.

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1: Am 17. September 1991, heute vor 35 Jahren, wurde aus einem Plattenrelease ein regelrechter Rock-Großangriff. Guns N' Roses brachten gleichzeitig Use Your Illusion 1 und Use Your Illusion 2 auf den Markt. Mehr als 4 Millionen Exemplare wurden allein in den USA an den Handel verschickt. Der größte Auslieferungsstart der Popgeschichte in Amerika. Keine kleine Geste, sondern eine logistische Machtdemonstration. Läden im ganzen Land öffneten um Mitternacht und plötzlich lagen da zwei neue Alben einer Band, die längst größer geworden war als jede normale Rockband. Axl Rose, Slash und ihre Mitstreiter hatten mit Produzent Mike Klink über Jahre an diesem Projekt gearbeitet, in Studios von Los Angeles bis Mississauga. Das Ergebnis? Ein Doppelalbum-Ereignis, das nicht nur musikalisch, sondern auch als Inszenierung alle Maßstäbe sprengte. Slash selbst hätte zu diesem Zeitpunkt eigentlich in den Urlaub nach Tansania fliegen wollen. Stattdessen tauchte er bei Tower Records am Sunset Boulevard in Los Angeles auf. Allerdings nicht mitten im Trubel, sondern hinter einem Zwei-Wege-Spiegel im Hinterzimmer. Von dort beobachtete er, wie die beiden Platten offiziell in den Verkauf gingen. Ein ziemlich passendes Bild für diese Nacht. Guns N' Roses waren gleichzeitig Teil des Spektakels und längst dessen Zentrum. Die Wirkung ließ nicht lange auf sich warten. Use Your Illusion 2 stieg in den USA auf Platz 1 der Billboard 200 ein, Use Your Illusion 1 direkt dahinter auf Platz 2. Zwei Alben, zwei Spitzenplätze und ein Beweis dafür, dass Hard Rock im Jahr 1991 nicht am Rand des Mainstreams stand, sondern ihn mit voller Lautstärke beherrschte. Und bevor die beiden Illusionen die Charts stürmten, hatte diese Band bereits den Song geliefert, der aus gefährlichen Rockern unsterbliche Ikonen machte. Sweet Child O' Mine.

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1: Hier ist Elias am Mikrofon. Willkommen zu den Nachrichten. In Elsfleth im Landkreis Wesermarsch ist am Dienstag ein niederländisches Binnenschiff mit der Eisenbahnbrücke über die Hunte zusammengestoßen. Nach Polizeiangaben traf das Schiff gegen 17.10 Uhr auf dem Weg von Berakau nach Oldenburg die Brücke. Teile des Steuerhauses wurden abgerissen, die beiden Besatzungsmitglieder blieben unverletzt. Schäden an der Brücke wurden nicht festgestellt. Sie wurde nach 2 Stunden wieder für den Zugverkehr freigegeben. In Kiel sind am Dienstagnachmittag 4 Menschen aus Schleswig-Holstein mit dem Bundesverdienstkreuz ausgezeichnet worden. Ministerpräsident Daniel Günther überreichte die Ehrungen im Namen von Bundespräsident Frank-Walter Steinmeier. Ausgezeichnet wurden Erika Angela Schillhorn-Ehlers aus Hohenwestedt, Thorsten Schmidt aus Kiel, Sabine Schwarten aus Eutin und Henning von Wedel aus Rheinbeck. Schillhorn-Ehlers engagiert sich seit fast 50 Jahren in der Sonderpädagogik. Schmidt unterstützt Krebspatienten mit Bewegungs- und Sporttherapie. Im Südwesten Jemens geraten die Houthi nach ihrer schnellen Offensive offenbar unter Druck. Nach einem Bericht des Maritime Executive sind ihre Einheiten auf der Küstenstraße N 2 zunehmend Luftangriffen ausgesetzt. Die international anerkannte Regierung bereite mit Kräften aus der Provinz Lahitsch einen Gegenangriff vor. Zuvor hatten die Houthi die Ras Menhali-Halbinsel und die Insel Perim nahe der strategisch wichtigen Meerenge Bab al-Mandab eingenommen.
2: Hallo Sascha, danke. Aktuell wechseln bei 16 Grad Wolken und klare Abschnitte, später wird's meist klar. Heute gibt's leichte Schauer, 16 bis 17 Grad, Wind aus West-Nordwest mit Stärke 5 und 1,5 Meter Welle. Morgen folgen leichte Schauer bei 15 bis 17 Grad, Südwestwind bis Stärke 6 und rund 2 Meter Welle. Die Teetasse merkt's. Übermorgen bleibt es ähnlich schauerig. Ebbe läuft bis 22.30 Uhr, danach Flut bis 4.06 Uhr. Sonnenaufgang ist um 7.04 Uhr, Sonnenuntergang um 19.39 Uhr.

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Die Geschichte Helgolands. Heute bewaffnete Gäste im Hafen. Am Nachmittag des 16. September 1703 kamen wieder Kaperschiffe in den Helgoländer Hafen. Das waren private, bewaffnete Schiffe, die mit staatlicher Erlaubnis feindliche Handelsschiffe aufbrachten. Draußen tobte der spanische Erbfolgekrieg auch auf See. Vor Helgoland liefen die Routen zur Elbe zusammen, auf denen Handelsschiffe aus Hamburg und anderen Häfen unterwegs waren. Die Insel war deshalb ein wichtiger Anlaufpunkt. Helgoländer Fischer arbeiteten zugleich als Lotsen und kannten die Sandbänke der Deutschen Bucht. Für die Männer an Bord bot der Hafen Wasser, Proviant und Nachrichten über Schiffe und Wetter. Auf der Insel konnten Lotsenlohn, Brot, Tauwerk oder kleine Reparaturen Geld bringen. Während die bewaffneten Fremden im Hafen lagen, warteten draußen auf der Nordsee die nächsten Handelsschiffe.

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1: Hier sind die neuesten Nachrichten, ich bin Elias. An der deutsch-dänischen Grenze hat die Bundespolizei seit Beginn der Kontrollen vor 2 Jahren bis Ende Juli 827 unerlaubte Einreisen festgestellt. Das waren rund 0,9% aller Fälle an Deutschlands Landgrenzen. Zudem registrierte sie 450 weitere Straftaten und Verstöße. Grenzpendler spüren nach Angaben des Regionskontors in Padborg kaum noch Behinderungen. Während die CDU die Kontrollen verteidigt, bezweifelt der SSW ihren Nutzen. Die Bundesregierung will sie bis Mitte März 2027 fortsetzen. In Bad Segeberg hat eine NDR-Reporterin an einer Tankstelle beobachtet, wie neben hohen Spritpreisen auch Drängeln, lange Bezahlvorgänge und technische Probleme für Stress sorgten. Kurz vor 12 Uhr warteten mehrere Fahrzeuge an 2 Zapfsäulen. Die Reporterin kommt zu dem Schluss, dass nicht nur die Kosten, sondern auch das Verhalten der Kundinnen und Kunden die angespannte Situation verstärkte. Im saudi-arabischen Yanbu ist die Ölverladung nach einer Unterbrechung des Ladeprogramms ausgesetzt. Nach Angaben von Branchenquellen wurde die Ost-West-Pipeline von Saudi-Aramco bei Angriffen beschädigt. Reparaturen könnten 3 bis 5 Wochen dauern. Vor der Aussetzung wurden dort täglich rund 4 Millionen Barrel Rohöl verladen, etwa 4% des Weltangebots. Der Brent-Öl-Preis stieg. Zusätzliche Lieferausfälle in Libyen könnten den Preisdruck erhöhen. Das waren die Nachrichten. Molly, wie wird das Wetter?
2: Ja, Elias, ein Blick aufs Wetter. Heute bleibt es bei 16 bis 17 Grad bedeckt und nass. Der Südwestwind erreicht Stärke 7. Vor dem Südhafen gibt's 1,5 Meter Welle. Morgen weiter Schauer bei 16 bis 17 Grad. West-Südwestwind bis Stärke 6 und 2,5 Meter Wellen. Übermorgen wird's mit bis zu 18 Grad kaum trockener. Ebbe ist um 10.43 Uhr, Flut um 16.23 Uhr. Die Sonne zeigt sich ab 7.04 Uhr und verabschiedet sich um 19.39 Uhr.
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3: Moin von der Insel, hier ist Barbara bei The Rock Radio Helgoland. Und ab jetzt gibt's morgen mehr. Frische Musik, gute Laune und genug Rückenwind für deinen Start in den Tag. Also, Kaffee festhalten, wir legen los. Jetzt kommt Don't Stop Believin' vom Glee-Cast. 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

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Die Geschichte Helgolands. Heute bewaffnete Gäste im Hafen. Am Nachmittag des 16. September 1703 kamen wieder Kaperschiffe in den Helgoländer Hafen. Das waren private, bewaffnete Schiffe, die mit staatlicher Erlaubnis feindliche Handelsschiffe aufbrachten. Draußen tobte der spanische Erbfolgekrieg auch auf See. Vor Helgoland liefen die Routen zur Elbe zusammen, auf denen Handelsschiffe aus Hamburg und anderen Häfen unterwegs waren. Die Insel war deshalb ein wichtiger Anlaufpunkt. Helgoländer Fischer arbeiteten zugleich als Lotsen und kannten die Sandbänke der deutschen Bucht. Für die Männer an Bord bot der Hafen Wasser, Proviant und Nachrichten über Schiffe und Wetter. Auf der Insel konnten Lotsenlohn, Brot, Tauwerk oder kleine Reparaturen Geld bringen. Während die bewaffneten Fremden im Hafen lagen, warteten draußen auf der Nordsee die nächsten Handelsschiffe.

0: Südwestlich der Straße Nordostland liegt eine rund 6/10 Hektar große Fläche zwischen Versorgungsbetrieben und Sportplatz.
1: Ja, ja.
0: Am 22. September berät der Bau- und Umweltausschuss darüber, wie sie rechtssicher genutzt werden kann. Es ist Donnerstag, 20:20.
1: Nicht für ein neues Haus?
0: Nein.
1: Dort lagern seit Jahren Grünschnitt der Gemeindegärtnerei und Baumaterialien des Bauhofs.
0: Ja, ja.
1: Der Bebauungsplan soll genau diesen Bestand absichern. Gemeinbedarf, Lagerfläche für Bauhof und Grünschnitt.
0: Mhm.
1: Hauptgebäude bleiben ausgeschlossen.
0: Erlaubt wären nur Lagerflächen, Nebenanlagen und Stellplätze innerhalb der markierten Fläche. 5 Meter Höhe sind das Maximum und das Licht muss warm-weiß, nach unten gerichtet und insektenschonend sein.
1: Also eher ein enger Rahmen als ein großer Wurf.
0: Die Gemeindevertretung entscheidet am 28. September. Euch einen ruhigen Donnerstagmorgen bei The Rock Radio Helgoland. Weiter geht's mit Coldplay und Viva La Vida.

0: rote Bank an der Falm eigentlich immer noch ungeschützt draußen?
1: Nein.
0: Ich dachte schon, die kriegt bei dem Wetter volle Lage ab. Draußen fühlt es sich ja eher wie 11 Grad an, obwohl das Thermometer 16 zeigt.
1: Stopp, eben nicht.
0: Wie jetzt?
1: Die habe ich, Barbara, gestern Abend höchstpersönlich unter das Dach geschoben.
0: Ja, ja.
1: Wer will schon an diesem grauen Donnerstagmorgen bei knapp 6:30 auf vollkommen tropfnassem Holz sitzen?
0: Niemand, das stimmt. Wir machen es uns trocken gemütlich mit Bob Dylan und All Along the Watchtower. 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

0: Sascha, bin eben an Fiete vorbeigelaufen, der unten am Südhafen tatsächlich schon im T-Shirt rumsteht. Ja. Draußen fühlt es sich nämlich richtig klamm an, obwohl das Thermometer 16 Grad anzeigt.
1: Der friert heimlich.
0: Nein, dem ist wirklich warm. Mhm. Wer um kurz vor 7 schon fleißig Kisten stapelt, braucht bei fast 40 Sachen Wind keine Jacke.
1: Quatsch, reines Posieren.
0: Mag sein. Für die Romantik an diesem Donnerstagmorgen sorgen jetzt ohnehin zwei andere. Münchner Freiheit mit Liebe auf den ersten Blick.

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1: Hier ist Elias am Mikrofon. Willkommen zu den Nachrichten. An der deutsch-dänischen Grenze hat die Bundespolizei seit Beginn der Kontrollen vor 2 Jahren bis Ende Juli 827 unerlaubte Einreisen festgestellt. Das waren rund 0,9% aller Fälle an Deutschlands Landgrenzen. Zudem registrierte sie 450 weitere Straftaten und Verstöße. Grenzpendler spüren nach Angaben des Regionskontors in Padborg kaum noch Behinderungen. Während die CDU die Kontrollen verteidigt, bezweifelt der SSW ihren Nutzen. Die Bundesregierung will sie bis Mitte März 2027 fortsetzen. In Hamburg sollen Unternehmen bei öffentlichen Aufträgen ab 250.000 Euro künftig nach Branchentarif zahlen. Die Bürgerschaft debattierte am Mittwoch über die von Rot-Grün verschärfte Reform des Vergabegesetzes. Der Senatsentwurf hatte zunächst eine Schwelle von 500.000 Euro vorgesehen. Die Linke fordert Kontrollen ab dem ersten Euro. Die CDU warnt vor mehr Bürokratie. Die Stadt vergibt jährlich Liefer- und Dienstleistungsaufträge im Wert von mehr als 340 Millionen Euro. Im saudi-arabischen Yanbu ist die Ölverladung nach einer Unterbrechung des Ladeprogramms ausgesetzt. Nach Angaben von Branchenquellen wurde die Ost-West-Pipeline von Saudi-Aramco bei Angriffen beschädigt. Reparaturen könnten 3 bis 5 Wochen dauern. Vor der Aussetzung wurden dort täglich rund 4 Millionen Barrel Rohöl verladen, etwa 4% des Weltangebots. Der Brent-Öl-Preis stieg, zusätzliche Lieferausfälle in Libyen könnten den Preisdruck erhöhen. Das waren die Nachrichten. Molly, wie wird das Wetter?
2: Hallo Elias, danke. Im Moment ist es bedeckt bei 16 Grad, leichte Schauer sind unterwegs. Heute werden es 15 bis 17 Grad, bei Südwestwind der Stärke 6 und Wellen um 1,5 Meter. Morgen bleiben die Schauer bei 16 bis 17 Grad, West-Südwestwind bis Stärke 6 und Wellen bis 2,5 Meter. Übermorgen gibt's leichte Schauer bei 18 Grad. Ebbe ist bis 10.43 Uhr, Flut bis 16.23 Uhr. Die Sonne kommt um 7.04 Uhr und geht um 19.39 Uhr unter.
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3: Moin, Marion hier. Kaffee steht, die Wellen krachen und Morgenmeer schmeißt den Motor an. Heute gibt's bei mir ordentlich Gitarrenstaub und Stories, die selbst die Möwen wachschütteln. Schnallt euch an, wir starten direkt durch. Hier sind Sweet mit Spotlight.

0: um das Helgoländer Schwimmbad stehen gleich drei Punkte auf der Tagesordnung der Ausschusssitzung am Dienstag, dem 15. September. Kurz nach 7 sortieren wir das noch mit
1: drei
0: euch.
1: Drei Anträge?
0: Drei Tagesordnungspunkte, nicht drei Anträge.
1: Zwei Anträge kommen von der Freien Wählergruppe. Ein Snack- und Getränkeautomat im Schwimmbad und eine Freifläche als Zeltfläche für den OptiCup 2027.
0: Ja, ja.
1: Für die jungen Segler und ihre Begleitungen sind Übernachtungen auf der Insel traditionell knapp.
0: Dazu kommt die Nachnutzung des Containerdorf-Areals. Öffentliche Antragstexte und eine Verwaltungsvorlage gibt es bisher nicht. Beraten wird öffentlich, ob schon entschieden wird, ist offen.
1: Ein Gelände, drei Wünsche. Da braucht selbst ein Quadratmeter einen Kalender. Und auf der Hauptinsel ist Fläche eben keine Nebensache, sondern Konkurrenz zwischen Wohnen, Tourismus, Sport und Gewerbe.
0: So bleibt der Donnerstagmorgen schön sortiert. Jetzt weiter mit Faith No More und Falling to Pieces.

0: Dienstag, dem 15. September 2026, trifft sich der Seniorenbeirat der Gemeinde Helgoland zur nächsten öffentlichen Sitzung. Mhm. Im Mittelpunkt steht die Wahl eines neuen Vorsitzes. Wer kandidiert, steht in der veröffentlichten Tagesordnung nicht.
1: Ja, ja.
0: Viertel nach sieben schauen wir auf diesen Donnerstagmorgen. Marion?
1: Ein Amt, das sich also nicht einfach per Inselwind selbst besetzt. Der Vorsitz ist die Stimme des Beirats nach außen. Der Beirat vertritt ältere Einwohnerinnen und Einwohner gegenüber Gemeindevertretung und Verwaltung, entscheidet aber nicht selbst.
0: Außerdem kommt Dr. Slatko Dordevic, Chefarzt der Neurologie an der Paracelsus-Klinik. Dazu gehören Blumen Farbenfreude vom Rotary Club und die Unterstützung der Leseförderung an der James-Krüss-Schule.
1: Vorher Formalien, danach Einwohnerfragestunde, Termine und Berichte.
0: Genau.
1: Voll ist die Sache.
0: Ein Donnerstag mit viel Gesprächsstoff. The Rock Radio Helgoland bleibt dran. Jetzt Sinead O'Connor. Nothing compares to you.

0: Vor Hummerbude Nummer 7 wackelt bei gut 40 Sachen Wind schon bedenklich. Während wir uns um 7:30 langsam durch diesen Donnerstag manövrieren.
1: Wackelt nicht, die hebt gleich ab.
0: Draußen fühlt es sich eben eher wie 10 Grad an, obwohl die Anzeige immerhin 16 verspricht. Aber manche stehen bei dem Wetter ja trotzdem im T-Shirt draußen.
1: Blödsinn.
0: Euer Sascha wünscht euch einen sturmfesten Vormittag. Wir biegen entspannt ab mit Eric Clapton und I'm Going Left.

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0: Und? Was geht heute auf der Insel? Deine Veranstaltungshinweise für Helgoland.
1: Wenn du heute auf Helgoland unterwegs bist, beginnt um 9.50 Uhr am Fähranleger die Dünenführung zu den Kegelrobben und Seehunden für 14 Euro. Kinder zahlen 8 Euro. Um 10 Uhr erfährst du am Nordosthafen bei der Lesehalle mehr über das Ökosystem der Insel für 12 Euro, Kinder 8 Euro. Ebenfalls um 10 Uhr sowie um 14 Uhr, 15.15 Uhr und 16.15 Uhr starten ab der Landungsbrücke Börteboot-Rundfahrten zur Langen Anna für 25 Euro, Kinder 15 Euro. Um 10.30 Uhr legt eine weitere geführte Inselumrundung am Nordosthafen ab. Erwachsene zahlen 25 Euro, Kinder bis 14 Jahre 15 Euro. Von 11 Uhr bis 16.30 Uhr zeigt die Künstlerin Evelyn Platte in der Galerie Tina Butt 33 am Scheibenhafen Bildcollagen aus Naturschätzen und Zeichnungen.

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1: Am 17. September 1991, heute vor 35 Jahren, wurde aus einem Plattenrelease ein regelrechter Rock-Großangriff. Guns N' Roses brachten gleichzeitig Use Your Illusion 1 und Use Your Illusion 2 auf den Markt. Mehr als 4 Millionen Exemplare wurden allein in den USA an den Handel verschickt. Der größte Auslieferungsstart der Popgeschichte in Amerika. Keine kleine Geste, sondern eine logistische Machtdemonstration. Läden im ganzen Land öffneten um Mitternacht und plötzlich lagen da zwei neue Alben einer Band, die längst größer geworden war als jede normale Rockband. Axl Rose, Slash und ihre Mitstreiter hatten mit Produzent Mike Klink über Jahre an diesem Projekt gearbeitet, in Studios von Los Angeles bis Mississauga. Das Ergebnis? Ein Doppelalbum-Ereignis, das nicht nur musikalisch, sondern auch als Inszenierung alle Maßstäbe sprengte. Slash selbst hätte zu diesem Zeitpunkt eigentlich in den Urlaub nach Tansania fliegen wollen. Stattdessen tauchte er bei Tower Records am Sunset Boulevard in Los Angeles auf. Allerdings nicht mitten im Trubel, sondern hinter einem Zwei-Wege-Spiegel im Hinterzimmer. Von dort beobachtete er, wie die beiden Platten offiziell in den Verkauf gingen. Ein ziemlich passendes Bild für diese Nacht. Guns N' Roses waren gleichzeitig Teil des Spektakels und längst dessen Zentrum. Die Wirkung ließ nicht lange auf sich warten. Use Your Illusion 2 stieg in den USA auf Platz 1 der Billboard 200 ein, Use Your Illusion 1 direkt dahinter auf Platz 2. Zwei Alben, zwei Spitzenplätze und ein Beweis dafür, dass Hard Rock im Jahr 1991 nicht am Rand des Mainstreams stand, sondern ihn mit voller Lautstärke beherrschte. Und bevor die beiden Illusionen die Charts stürmten, hatte diese Band bereits den Song geliefert, der aus gefährlichen Rockern unsterbliche Ikonen machte. Sweet Child O' Mine.

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1: Hier ist Elias am Mikrofon. Willkommen zu den Nachrichten. Bei Bremen ist die Autobahn 27 nach einem Lastwagenbrand in beide Richtungen gesperrt. Der Laster geriet am Morgen zwischen den Anschlussstellen Bremen Industriehäfen und Bremen Überseestadt in Richtung Hannover in Brand. Nach Polizeiangaben gibt es keine Hinweise auf ein weiteres beteiligtes Fahrzeug. Vermutlich wurde niemand verletzt. Die Brandursache ist noch unklar. Wie lange die Sperrung dauert, steht nicht fest. Es kommt zu Verkehrsbehinderungen. An der deutsch-dänischen Grenze hat die Bundespolizei seit Beginn der Kontrollen vor 2 Jahren bis Ende Juli 827 unerlaubte Einreisen festgestellt. Das waren rund 0,9% aller Fälle an Deutschlands Landgrenzen. Zudem registrierte sie 450 weitere Straftaten und Verstöße. Grenzpendler spüren nach Angaben des Regionskontors in Padborg kaum noch Behinderungen. Während die CDU die Kontrollen verteidigt, bezweifelt der SSW ihren Nutzen. Die Bundesregierung will sie bis Mitte März 2027 fortsetzen. Im saudi-arabischen Yanbu ist die Ölverladung nach einer Unterbrechung des Ladeprogramms ausgesetzt. Nach Angaben von Branchenquellen wurde die Ost-West-Pipeline von Saudi-Aramco bei Angriffen beschädigt. Reparaturen könnten 3 bis 5 Wochen dauern. Vor der Aussetzung wurden dort täglich rund 4 Millionen Barrel Rohöl verladen, etwa 4% des Weltangebots. Der Brennölpreis stieg. Zusätzliche Lieferausfälle in Libyen könnten den Preisdruck erhöhen. Das waren die Nachrichten. Molly, wie wird das Wetter?
2: Danke, Elias. Leichter Regen zieht auf. Heute bei 15 bis 17 Grad mit Südwestwind bis Stärke 6,5 Metern Welle vor dem Südhafen. Morgen regnet es bei 16 bis 17 Grad weiter. Der Wind weht bis Stärke 6 aus West-Südwest. Die Wellen erreichen 2,5 Meter. Übermorgen gibt es bei bis zu 18 Grad erneut Schauer. Die Ebbe läuft bis 10.43 Uhr, die Flut bis 16.23 Uhr. Sonnenuntergang ist um 19.39 Uhr, Sonnenaufgang morgen um 7.06 Uhr. 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
3: Moin und herzlich willkommen bei Norden ist oben auf The Rock Radio Helgoland. Ich bin Sascha und begleite dich durch die Sendung. Wir starten direkt mit Gary and the Pacemakers und Ferry Across the Mersey, re-recorded.

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Die Geschichte Helgolands. Heute die Suche unter dem Bett. In einer kleinen Kammer auf Helgoland wurde am 17. September 1700 unter einem Bettgestell nach Geld gesucht. Es sollte Jakob Peter Paul gehört haben und im Boden verborgen liegen. Das Haus bewohnte Constable Hans Adolf Müller, der für Geschütze und die kleine Befestigung der Insel zuständig war. Bargeld und Silber verwahrten Inselbewohner damals oft nicht in einer Bank, sondern im eigenen Haus. Unter Fußböden, in Mauern oder unter Betten konnten Münzen verborgen werden. Wer einem Hinweis folgte, hob mit Spaten und Hacken den Boden an der verdächtigen Stelle auf. Doch unter der Bettstelle lag kein Geld. Zurück blieb die geöffnete Stelle im Boden der Kammer.

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Regisseur Christopher Nolan bringt Homers Heldensage, die Odyssee, als bildgewaltiges Action-Epos auf die große Leinwand. Erzählt wird die lange Irrfahrt des Odysseus zurück in die Heimat, gedreht an Schauplätzen rund um die Welt mit neuer IMAX-Technik. Zu den Darstellern gehören unter anderem Matt Damon, Tom Holland und Anne Hathaway. Das Werk mit knapp 3 Stunden Laufzeit ist freigegeben ab 12 Jahren und läuft heute um 20 Uhr im Hochseekino Helgoland. Bereits am Nachmittag steht auf Helgoland der Kinderfilm Toy Story 5 auf dem Programm. Woody, Buzz, Jessie und die ganze Spielzeugbande bekommen Konkurrenz durch Lilypad, ein froschförmiges Hightech-Tablet, mit dem das digitale Zeitalter ins Kinderzimmer einzieht. Andrew Stanton führt Regie bei diesem Pixar-Abenteuer für die ganze Familie. Der Film ist freigegeben ab 0 Jahren und beginnt um 16 Uhr im Hochseekino Helgoland.

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1: Hier ist Elias am Mikrofon. Willkommen zu den Nachrichten. In Elsfleth im Landkreis Wesermarsch hat ein niederländisches Binnenschiff am Dienstag kurz nach 17 Uhr eine Behelfsbrücke über die Hunte gerammt. Teile des Steuerhauses wurden abgerissen, die beiden Besatzungsmitglieder blieben unverletzt. An der Brücke wurden keine Schäden festgestellt. Sie wurde nach 2 Stunden wieder für den Zugverkehr freigegeben. Auch die Schifffahrt blieb möglich. Die Wasserschutzpolizei ermittelt zur Ursache der Kollision. Das Schiff war von BRAKO nach Oldenburg unterwegs. In Flensburg und auf Sylt informieren Veranstaltungen zum bundesweiten Tag des Geotops über die Eiszeiten und die Entstehung von Steilküsten. Am Freitag beginnt um 19.30 Uhr im Flensburger Eiszeithaus eine Führung durch die Eiszeiten. Am Sonntag erklären Fachleute der Naturschutzgemeinschaft Sylt ab 11 Uhr am Morsumer Cliff, wie Eis und Braunkohle die Steilküste geformt haben. Beide Veranstaltungen sind kostenlos und ohne Anmeldung zugänglich. Im saudi-arabischen Yanbu ist die Ölverladung nach einer Unterbrechung des Ladeprogramms ausgesetzt. Nach Angaben von Branchenquellen wurde die Ost-West-Pipeline von Saudi-Aramco bei Angriffen beschädigt. Reparaturen könnten 3 bis 5 Wochen dauern. Vor der Aussetzung wurden dort täglich rund 4 Millionen Barrel Rohöl verladen, etwa 4% des Weltangebots. Der Brent-Ölpreis stieg. Zusätzliche Lieferausfälle in Libyen könnten den Preisdruck erhöhen.
2: Danke, Elias. Leichter Regen zieht auf. Heute bei 15 bis 17 Grad mit Südwestwind bis Stärke 6,5 Metern Welle vor dem Südhafen. Morgen regnet es bei 16 bis 17 Grad weiter. Der Wind weht bis Stärke 6 aus West-Südwest. Die Wellen erreichen 2,5 Meter. Übermorgen gibt es bei bis zu 18 Grad erneut Schauer. Die Ebbe läuft bis 10.43 Uhr. Die Flut bis 16.23 Uhr. Sonnenuntergang ist um 19.39 Uhr, Sonnenaufgang morgen um 7.06 Uhr. 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
3: Moin, hier ist Sascha bei The Rock Radio Helgoland. Norden ist oben, startet genau jetzt. Mit starken Songs, frischer Seeluft und allem, was den Norden bewegt. Schön, dass du dabei bist. Wir legen direkt los. Do or Die von 30 Seconds to Mars.

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38 Ehen wurden 2025 auf Helgoland geschlossen, so wenig wie in der vorliegenden Statistik noch nie. Am Dienstag ging es im Hauptausschuss deshalb um schwer erreichbare Trautermine und ein Standesamt, das telefonisch kaum zu fassen ist. Die SPD hatte den Punkt gesetzt. Die Verwaltung verweist auf Digitalisierung, neues Namensrecht und hohe Arbeitslast. Bei belegter Leitung ertönt sogar weiter das Freizeichen. Für den großen Inselmoment beginnt der Aufwand offenbar manchmal schon beim ersten Klingeln. Es ist Donnerstag, 20 nach 9, weiter geht's mit Depeche Mode und Secret to the End.

Martin sucht drüben am Fallen wahrscheinlich schon seine Mütze, während wir uns stramm auf 9:30 zubewegen. Ziemlich ungemütlich pfeift es durch die Gassen, obwohl das Thermometer ehrlich gesagt 16 Grad anzeigt. Aber wer lässt sich hier auf dem Felsen schon vom Wind die Laune verhageln? Schmeißt mir eure Musikwünsche rüber auf unserer Website. Euer Sascha wünscht euch einen entspannten Donnerstag.

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eigentlich jemand das Geländer am Oberland-Fahrstuhl kurz nach 9:30 trocken geföhnt? Ich frage nur, weil meine Finger eben kurz festgeklebt sind. An diesem Donnerstag kriecht die Kälte gefühlt nämlich ordentlich durch die Jacke, obwohl das Thermometer immerhin 15 Grad anzeigt. Schnappt euch also einen heißen Kaffee und rückt auf The Rock Radio Helgoland enger zusammen. Hier sind die Beatles mit Come Together.

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1: Ich bin Elias und das sind die Nachrichten. In Niedersachsen führt extreme Hitze zu mehr Krankenhauseinweisungen. Das zeigt eine mehrjährige Studie des Landesgesundheitsamtes und der AOK Niedersachsen. Demnach nehmen stationäre Aufnahmen ab 20 Grad Celsius mit jedem weiteren Grad zu. Häufige Diagnosen sind Dehydration und akutes Nierenversagen. Besonders betroffen sind Bewohnerinnen und Bewohner von Pflegeeinrichtungen. Das Landesgesundheitsamt empfiehlt ausreichende Flüssigkeitszufuhr, Verschattung und angepasste Tagesabläufe. In Flensburg und auf Sylt informieren Veranstaltungen zum bundesweiten Tag des Geotops über die Eiszeiten und die Entstehung von Steilküsten. Am Freitag beginnt um 19.30 Uhr im Flensburger Eiszeithaus eine Führung durch die Eiszeiten. Am Sonntag erklären Fachleute der Naturschutzgemeinschaft Sylt ab 11 Uhr am Morsumer Cliff, wie Eis und Braunkohle die Steilküste geformt haben. Beide Veranstaltungen sind kostenlos und ohne Anmeldung zugänglich. Im saudi-arabischen Yanbu ist die Ölverladung nach einer Unterbrechung des Ladeprogramms ausgesetzt. Nach Angaben von Branchenquellen wurde die Ost-West-Pipeline von Saudi-Aramco bei Angriffen beschädigt. Reparaturen könnten 3 bis 5 Wochen dauern. Vor der Aussetzung wurden dort täglich rund 4 Millionen Barrel Rohöl verladen, etwa 4% des Weltangebots. Der Brent-Öl-Preis stieg. Zusätzliche Lieferausfälle in Libyen könnten den Preisdruck erhöhen. Das waren die Nachrichten. Molly, wie wird das Wetter?
2: Danke, Elias. Leichter Regen bei 16 Grad, später bedeckt. Heute gibt es Schauer bei 15 bis 17 Grad und Südwestwind der Stärke 6. Morgen wird es mit 16 bis 17 Grad. Schauern und West-Südwestwind bis Stärke 6 kaum trockener. Übermorgen sind bis zu 18 Grad Schauer dran. Vor dem Südhafen rollen 1,5 Meter Wellen, morgen 2,5 Meter. Ebbe ist bis 10.43 Uhr, Flut bis 16.23 Uhr. Die Sonne geht um 19.39 Uhr unter und um 7.06 Uhr auf.
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3: Moin und herzlich willkommen zu den Segelnews auf The Rock Radio Helgoland. Ich bin Nina und begleite dich ab jetzt durch die Sendung. Freu dich auf alles, was Seglerinnen und Segler bewegt. Zum Auftakt gibt's Nickelback. Der nächste Song heißt Diggin' This.

Die niederländische Küstenwache konnte am Samstag, dem 12. September, während geplanter Wartungsarbeiten zeitweise keine VHF-Nachrichten empfangen oder senden. Auch Kanal 16 wurde im Küstenwachzentrum nicht überwacht. Als Notlösung hörten Rettungsstationen, Verkehrsposten, ein Küstenwachflugzeug, Schlepper sowie deutsche und belgische Küstenwachen mit. Telefonisch war die Küstenwache über 088 958 4040 erreichbar. Um 17.12 Uhr lief der Funk wieder. Der normale Alarm ist 0900 0111. Auf See zeigt sich, Sicherheit braucht manchmal mehrere Ohren. Es ist 21:45, weiter mit Kneipenterroristen und Sie kam zu mir am Morgen 2019.

Neuseeland begrenzt den Aufenthalt ausländischer Yachten jetzt auf 21 Monate statt bisher 24. Das gilt seit dem 1. September 2026. Die Temporary Import Entry bleibt vorübergehend zollfrei. Dazu gibt es Steuererleichterungen für Bootskäufe. Das elektronische TIE ersetzt außerdem das Papierformular C4G. Vor der Ankunft geht NZCS 274 mit den nötigen Unterlagen an den Zoll. Wer länger bleibt, muss mit Abgaben rechnen. Ich verliere ja schon bei 2 Terminen den Überblick. Es ist 20 nach 10. Ruhig durch den Donnerstag. Jetzt Nina Hagen und Band.

Die Bucht von Pollença auf Mallorca soll ein geregeltes Bojenfeld bekommen. Ports IB will zunächst die technische Planung ausschreiben. Danach muss das spanische Umweltministerium die nötigen Rechte für die Wasserfläche übertragen. Ein Termin für den Start gibt es noch nicht. Geplant ist das Feld zwischen La Gola und dem Militärflugplatz, damit die bisher ungeregelten Ankerplätze geordnet werden. Im Sommer gab es dort 154 Kontrollen allein wegen des Ankerns. Parallel laufen ähnliche Vorhaben vor Sóller und Colonia de San Jordi. Für Buchten wird Platz damit langsam zur Planungsfrage. 10:30 am Donnerstag. Ruhig weiter mit Sting und Rushing Water.

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eine künstliche Festungsinsel für rund 5,5 Millionen Euro. Da wirkt selbst der Kauf eines Liegestuhls plötzlich überschaubar. Flakfortet im Öresund vor Kopenhagen steht wieder zum Verkauf. Deutlich günstiger als zuvor. Es gibt dort Platz für bis zu 200 Boote, ein Restaurant und historische Bunker. Denkmalschutz gilt seit 2002. Öffentlich zugänglich muss die Insel bleiben. Kurz vor 11 klingt das nach Eigentum mit offenen Türen. Hier auf The Rock Radio Helgoland geht's weiter mit The Pogues, Misty Morning, Albert Bridge.

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1: Ich bin Elias und das sind die Nachrichten. In Niedersachsen führt extreme Hitze zu mehr Krankenhauseinweisungen. Das zeigt eine mehrjährige Studie des Landesgesundheitsamtes und der AOK Niedersachsen. Demnach nehmen stationäre Aufnahmen ab 20 Grad Celsius mit jedem weiteren Grad zu. Häufige Diagnosen sind Dehydration und akutes Nierenversagen. Besonders betroffen sind Bewohnerinnen und Bewohner von Pflegeeinrichtungen. Das Landesgesundheitsamt empfiehlt ausreichende Flüssigkeitszufuhr, Verschattung und angepasste Tagesabläufe. In Elsfleth im Landkreis Wesermarsch hat ein niederländisches Binnenschiff am Dienstag kurz nach 17 Uhr eine Behelfsbrücke über die Hunte gerammt. Teile des Steuerhauses wurden abgerissen, die beiden Besatzungsmitglieder blieben unverletzt. An der Brücke wurden keine Schäden festgestellt. Sie wurde nach 2 Stunden wieder für den Zugverkehr freigegeben. Auch die Schifffahrt blieb möglich. Die Wasserschutzpolizei ermittelt zur Ursache der Kollision. Das Schiff war von Bera KU nach Oldenburg unterwegs. Im saudi-arabischen Yanbu ist die Ölverladung nach einer Unterbrechung des Ladeprogramms ausgesetzt. Nach Angaben von Branchenquellen wurde die Ost-West-Pipeline von Saudi Aramco bei Angriffen beschädigt. Reparaturen könnten 3 bis 5 Wochen dauern. Vor der Aussetzung wurden dort täglich rund 4 Millionen Barrel Rohöl verladen, etwa 4% des Weltangebots. Der Brennölpreis stieg. Zusätzliche Lieferausfälle in Libyen könnten den Preisdruck erhöhen.
2: Danke, Elias. Leichter Regen bei 16 Grad, später bedeckt. Heute gibt es Schauer bei 15 bis 17 Grad und Südwestwind der Stärke 6. Morgen wird es mit 16 bis 17 Grad Schauern und West-Südwestwind bis Stärke 6 kaum trockener. Übermorgen sind bis zu 18 Grad Schauer dran. Vor dem Südhafen rollen 1,5 Meter Wellen, morgen 2,5 Meter. Ebbe ist bis 10.43 Uhr, Flut bis 16.23 Uhr. Die Sonne geht um 19.39 Uhr unter und um 7.06 Uhr auf.
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3: Moin, hier ist Nina bei The Rock Radio Helgoland. Die Inselnews starten jetzt mit allem, was Helgoland heute bewegt und einem Ausblick auf die wichtigsten Themen der Sendung. Gleich drehen wir musikalisch auf. Der nächste Song heißt Rodeo Radio von The Boss Hoss. 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

Schon die 38 Trauungen im vergangenen Jahr zeigen den Rückgang. 2010 waren es noch 158. Im Hauptausschuss ging es am Dienstag aber auch um die Erreichbarkeit des Standesamts. Gäste und Insulaner berichten von kaum erreichbaren Telefonen und verspäteten Antworten auf E-Mails. Die Verwaltung verweist auf hohe Arbeitslast, alte Register in Papierform und kompliziertere Fälle. Kurz nach 23:15 wirkt Heiraten damit fast wie ein eigener Verwaltungszweig. Und jetzt Mono Inc. mit Heile, heile Segen.

Was wird aus der Fläche rund ums Helgoländer Schwimmbad? Am Dienstag, dem 15. September, stehen dort gleich 3 Punkte im Tourismusausschuss an. Die Freie Wählergruppe beantragt einen Snack- und Getränkeautomaten und eine Zeltfläche für den OptiCup 2027. Übernachtungsplätze für die jungen Segler und ihre Begleitungen sind knapp. Dazu kommt die Nachnutzung des Containerdorfs. Die Sitzung ist öffentlich. Ob schon entschieden oder erst beraten wird, steht nicht fest. Auf Helgoland ist jeder Quadratmeter ein kleines Tetris-Spiel. Nur ohne Reset-Taste. Es ist Donnerstag, 20 nach 11, weiter mit Sparks und Barbecue-Tee.

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Sieht Hummerbude Nummer 12 bei euch im Nieselregen gerade auch so verschlafen aus? Echt war das von Timo Hauer eben auf jeden Fall. Braucht ihr nach so viel Ehrlichkeit auch ein bisschen Wärme? Gefühlt sind das draußen schließlich eher 10 Grad, obwohl das Thermometer 15 anzeigt. Wir schieben uns um 11:30 trotzdem gemütlich durch den Donnerstag. Eure Nina. Dreht die Heizung auf mit Kelly the Family und We Got Love.

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1: Schon um 9.50 Uhr kannst du am Fähranleger zu einer naturkundlichen Führung auf die Helgoländer Düne starten. Bis etwa 11.30 Uhr entdeckst du mit dem Verein Jordsand die Flora und Fauna sowie Kegelrobben und Seehunde. Die Teilnahme kostet 14 Euro für Erwachsene und 8 Euro für Kinder. Wenn du lieber auf dem Wasser bist, geht es ab 10 Uhr an der Landungsbrücke weiter. Im offenen Börteboot fährst du etwa eine Stunde lang nah an die Lange Anna und den Lummenfelsen. Erwachsene zahlen 25 Euro, Kinder 15 Euro. Um 10.30 Uhr beginnt am Anleger Nordosthafen eine einstündige Ausflugsfahrt mit einem Tourguide. Erwachsene zahlen 25 Euro, Kinder bis 14 Jahre 15 Euro. Ab 15 Uhr verwandelt sich die Landungsbrücke in einen Laufsteg. Studierende der Hochschule Hannover präsentieren dort von der Tracht inspirierte Outfits. Der Eintritt ist frei.

Der rote Plastikeimer am Südhafen hat bei dem leichten Regen heute wohl seinen eigenen Swimmingpool aufgemacht. Gefühlt kriecht die nasse Luft bei 42 Kilometer pro Stunde Wind wie 10 Grad durch die Jacke, obwohl das Thermometer immerhin 15 anzeigt. Wir steuern hier auf The Rock Radio Helgoland spürbar auf 20 vor 12 zu. Macht euch den Donnerstag gemütlich. Jetzt Project Pitchfork mit Lie on Grass. Ja, ja.

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1: Am 17. September 1991, heute vor 35 Jahren, wurde aus einem Plattenrelease ein regelrechter Rock-Großangriff. Guns N' Roses brachten gleichzeitig Use Your Illusion 1 und Use Your Illusion 2 auf den Markt. Mehr als 4 Millionen Exemplare wurden allein in den USA an den Handel verschickt. Der größte Auslieferungsstart der Popgeschichte in Amerika. Keine kleine Geste, sondern eine logistische Machtdemonstration. Läden im ganzen Land öffneten um Mitternacht und plötzlich lagen da zwei neue Alben einer Band, die längst größer geworden war als jede normale Rockband. Axl Rose, Slash und ihre Mitstreiter hatten mit Produzent Mike Klink über Jahre an diesem Projekt gearbeitet, in Studios von Los Angeles bis Mississauga. Das Ergebnis? Ein Doppelalbum-Ereignis, das nicht nur musikalisch, sondern auch als Inszenierung alle Maßstäbe sprengte. Slash selbst hätte zu diesem Zeitpunkt eigentlich in den Urlaub nach Tansania fliegen wollen. Stattdessen tauchte er bei Tower Records am Sunset Boulevard in Los Angeles auf. Allerdings nicht mitten im Trubel, sondern hinter einem Zwei-Wege-Spiegel im Hinterzimmer. Von dort beobachtete er, wie die beiden Platten offiziell in den Verkauf gingen. Ein ziemlich passendes Bild für diese Nacht. Guns N' Roses waren gleichzeitig Teil des Spektakels und längst dessen Zentrum. Die Wirkung ließ nicht lange auf sich warten. Use Your Illusion 2 stieg in den USA auf Platz 1 der Billboard 200 ein, Use Your Illusion 1 direkt dahinter auf Platz 2. Zwei Alben, zwei Spitzenplätze und ein Beweis dafür, dass Hard Rock im Jahr 1991 nicht am Rand des Mainstreams stand, sondern ihn mit voller Lautstärke beherrschte. Und bevor die beiden Illusionen die Charts stürmten, hatte diese Band bereits den Song geliefert, der aus gefährlichen Rockern unsterbliche Ikonen machte. Sweet Child O' Mine.

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1: Der rote Eimer am Südhafen läuft garantiert immer noch voll. Gleich gibt es kurz die Inselnews für euch, danach übernimmt hier direkt wieder Nina. Bleibt einfach stur stehen bei dem Wind. Hier ist Tommy Castro mit Hard Believer.

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1: Willkommen zu den Nachrichten, ich bin Elias. Hamburg. Beim 9. Hamburger Schifffahrtsdialog haben Politik und maritime Wirtschaft am Mittwoch über die Sicherheit der Seewege beraten. Der Leiter der Marineschifffahrt, Steffen Lange, warnte vor zunehmenden GPS-Störungen in der Ostsee und bezeichnete sie als Form elektronischer Kriegsführung. Zudem seien täglich zwischen 15 und 25 Tanker der russischen Schattenflotte in Nord- und Ostsee unterwegs. 60% der deutschen Im- und Exporte werden per Schiff befördert. Reederpräsidentin Gabi Bornheim befürchtet wachsende Schwierigkeiten, genügend Seeleute zu gewinnen. In Wilhelmshaven wird über ein Bußgeld von 80 Euro für achtlos weggeworfene Zigarettenkippen diskutiert. Die Stadt will damit gegen Vermüllung und Umweltschäden vorgehen. Nach Angaben des Bundes für Umwelt- und Naturschutz Deutschland werden bundesweit jährlich rund 106 Milliarden Zigaretten geraucht. Laut Schätzungen der Weltgesundheitsorganisation landen 2/3 der Kippen auf dem Boden. Schadstoffe aus den Filtern können durch Regen ins Grundwasser gelangen und Tiere sowie Pflanzen schädigen. Eine Studie von Ship-In Systems und dem Versicherer North Standard zeigt, 29% der untersuchten Schiffe verursachten fast 70% der gemeldeten Seeunfälle. Schiffe mit niedrigen Betriebsbewertungen hatten eine 5,5-mal höhere Unfallrate als besonders gut bewertete Schiffe. Wiederkehrende Mängel, etwa bei Brückenbetrieb, Decksicherheit und Schutzausrüstung, könnten Risiken frühzeitig sichtbar machen, so die Autoren. Und jetzt zum Wetter, Molly.
2: Danke, Elias. Leichter Regen bei 15 Grad. Später bleibt es dicht bewölkt. Heute gibt's Schauer bei 15 bis 17 Grad und Südwestwind bis Stärke 6. Vor dem Südhafen rollen 2 Meter hohe Wellen. Morgen wird's bei 16 bis 17 Grad ähnlich nass. Der Wind kommt aus West-Südwest. Die Wellen erreichen 2,5 Meter. Mütze festhalten. Übermorgen Schauer und bis 18 Grad. Flut ist bis 16.23 Uhr. Ebbe bis 22.55 Uhr. Die Sonne sinkt um 19.39 Uhr und steigt morgen um 7.06 Uhr.
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3: Moin und herzlich willkommen bei Aktuelles aus aller Welt auf The Rock Radio Helgoland. Ich bin Nina und begleite dich von jetzt an durch die Sendung. Wir schauen gemeinsam auf die Themen, die weltweit gerade wichtig werden. Zum Auftakt gibt's ordentlich Sound. Der nächste Song heißt Lollipop Porn von Crazy Town.
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0: Graf, 46, hat in der RBB 24 Wahlarena gleich zwei Koalitionsangebote bekommen. Von Elif Eralp für die Linke und von SPD-Spitzenkandidat Steffen Krach.
1: Zwei Angebote, das klingt erstmal nach Rückenwind für eine progressive Regierung in Berlin.
0: Noch keine Regierung.
1: Nein, denn Krach lehnt die Vergesellschaftung von Wohnungskonzernen weiter ab und nannte Eralp den Friedrich Merz des Berliner Wahlkampfs.
0: CDU-Kandidat Stefan Evers blieb beim Mietrecht bei Law and Order und schloss Zusammenarbeit mit Radikalen aus. Mit der AfD gibt es ohnehin keinen Partner.
1: Und beim Nahostkonflikt zeigte sich, wie sehr dieses Thema die Debatte prägt.
0: Zwei Angebote sind wie zwei offene Türen. Dahinter stehen trotzdem unterschiedliche Räume. Jetzt Schandmaul, zweite Seele. Was ist geschehen?

Geist im Spiegel blickt mich an, fragt, ob ich mich entsinnen kann an jenen Menschen, der dort war.

0: Und hier kommt Rocky.
1: Moin, Mädels.
0: Der Basstölpel Ernst August.
2: Ich bin kein Mädel.
0: Die Trottellumme Helga.
3: Ja, ich bin Radi.
0: Und der Fischbrötchenträger Finn.
4: Oh, lecker.
0: Zusammen sind sie Helgolands schrägste Vögel.
3: Sag mal, ich hab da mal eine Frage.
2: Jetzt wird's lustig.
3: Ja, raus damit, Helga. Ja, prima. Geht so ein Fisch eigentlich gerne ins Fischbrötchen?
2: Gerne.
3: Ja, irgendwie wehren die sich nie. Vielleicht finden die es ja schön.
1: Du meinst so weich und bequem und so?
2: Ja, und irgendwie auch sicher,
3: ja,
2: oder?
3: Wenn so ein Fisch was dagegen hätte, dann würde er sich doch irgendwie wehren oder so.
1: Stimmt, ich habe noch nie gesehen, dass sich ein Fisch gewehrt
2: aber
1: hätte.
2: Aber Fische brauchen doch eigentlich Wasser, oder? Und so ein Brötchen hat ganz schön wenig Wasser.
3: Aber warum machen sie es dann?
1: Naja, die Sonne geht ja auch auf, ohne irgendwie was davon zu haben, oder?
2: Wie schmeckt denn die Sonne?
3: Na, ihr macht doch auch nichts, ohne euch irgendwas davon zu versprechen, oder?
1: Das stimmt.
2: Aber vielleicht will der Fisch ja gar nicht.
3: Also dafür macht es mir viel zu
1: ja, das wär's, wenn die Fische jetzt auf einmal sagen würden, nee, ich möchte nicht mehr in so ein Fischbrötchen.
2: Ja, wir können ihn ja einfach mal fragen.
3: Nee,
2: schau mal, da vorne kommt Finn wieder aus seinem Fischbrötchenladen.
3: Juhu.
2: Warte, Rocky, klau ihm das Brötchen, leg's hier hin und wir fragen den Fisch.
3: Oh ja,
1: okay, Moment.
5: Ja, lecker.
3: Okay. Ja.
6: Hey, du Scheißmöbel, bring mir sofort mein Fischbrötchen wieder. Oh Mann, ey.
2: Gut, Rocky, so, hinlegen.
3: Wieso soll Rocky sich denn hinlegen?
2: Nicht Rocky, den Fisch.
1: Ah, das sieht aber schön lecker aus. Na gut, hier liegt
2: los,
1: er.
2: Los, Helga, frag ihn.
3: Hallo, Herr Fisch. Wieso sind Sie so gerne im Fischbrötchen?
1: Er sagt ja gar nichts.
2: Ja, irgendwie schweigsam. Rocky, probier du's mal.
1: Na, Kollege, wieso so gerne im Fischbrötchen?
2: So wird das nichts. Lasst mich mal versuchen.
1: Na, nur zu, Angeber.
3: Ernst August, geh raus.
2: So, komm mal her, du Fisch im Brötchen. Ich hab da mal eine Frage.
1: Hey,
2: oh, lecker.
1: Das war mein Fischbrötchen.
2: Danke, Rocky. Danke, du bist echt der Allerbeste.
0: Demnächst mehr von Helgolands schreckste Vögel.
1: Schießkügel.
2: Fresse, Rocky.

0: 300 Megawatt Elektrolysekapazität sind für die erste Phase geplant. Und ich bin Sascha. Moove hat heute in Palos de la Frontera bei Huelva mit dem Bau begonnen. Onuba kann später um 105 Megawatt wachsen.
1: Heute am Donnerstag also der Schritt aus den Pilotprojekten in den großen Maßstab. Mehr als 1 Milliarde Euro sollen insgesamt fließen, inklusive Infrastruktur und Photovoltaikpark.
0: Spanien rückt damit ins Zentrum der Wasserstoffproduktion.
1: Noch nicht?
0: Noch nicht. Aber Moove setzt auf Solar- und Windenergie und will rund 45.000 Tonnen erneuerbaren Wasserstoff im Jahr erzeugen.
1: Ja, ja.
0: Das soll etwa 250.000 Tonnen CO2 vermeiden und mehr als 8.000 Arbeitsplätze schaffen.
1: Ist das schon greifbar oder noch Papier?
0: Der Baustart ist greifbar. Der Rest muss gebaut werden.
1: Genau.
0: Es ist 20 nach 12 und wir schauen, wohin dieses neue Kapitel führt. Jetzt Neuland von Herbert Grönemeyer.
2: Pass auf.

0: Die gelbe Bank an der Landungsbrücke ist heute der einsamste Ort auf der ganzen Insel.
1: Bei dem Wetter sitzt da auch keiner freiwillig, weil es sich draußen eher wie 10 Grad anfühlt, obwohl das Thermometer immerhin 15 anzeigt.
0: Stimmt gar nicht.
1: Du etwa?
0: Ich habe da vorhin gesessen, kurz vor 12:30 an diesem Donnerstag.
1: Bei dem Wind?
0: Mütze festhalten gehört dazu.
1: Herbert Grönemeyer eben hat mit Neuland zwar recht gehabt, dass man Frisches wagen soll, aber wer friert denn freiwillig für ein bisschen Aussicht?
0: Genau.
1: Eure Nina jedenfalls nicht.
0: Macht es euch drinnen gemütlich auf The Rock Radio Helgoland. Hier sind Tokyo Hotel mit The Hard

0: segle leicht, Matrosen. 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

0: auf dem Geländer drüben schauen schon wieder verdammt aufmerksam rüber.
1: Die haben es garantiert auf deine Keksdose abgesehen.
0: Unmöglich.
1: Doch, bei gefühlten 11 Grad draußen, obwohl das Thermometer immerhin 16 anzeigt, braucht jedes Tier ordentlich Energie. Claptons Gitarre bei Pretending hat eben auch schon gut eingeheizt. Oder ging euch das anders am Radio?
0: Mir nicht.
1: Eben.
0: Aber vor 12:45 an diesem Donnerstag kriegt hier trotzdem niemand meine Krümel.
1: Mhm.
0: Kommt gut durch den Mittag. Hier sind Bryan Adams und I'm Ready.

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1: Hier sind die neuesten Nachrichten. Ich bin Elias. Hamburg. Beim 9. Hamburger Schifffahrtsdialog haben Politik und maritime Wirtschaft am Mittwoch über die Sicherheit der Seewege beraten. Der Leiter der Marineschifffahrt, Steffen Lange, warnte vor zunehmenden GPS-Störungen in der Ostsee und bezeichnete sie als Form elektronischer Kriegsführung. Zudem seien täglich zwischen 15 und 25 Tanker der russischen Schattenflotte in Nord- und Ostsee unterwegs. 60% der deutschen Im- und Exporte werden per Schiff befördert. Reederpräsidentin Gabi Bornheim befürchtet wachsende Schwierigkeiten, genügend Seeleute zu gewinnen. In Deutschland belasten Rekordpreise für Benzin und Diesel besonders Menschen mit niedrigem Einkommen, die auf ihr Auto angewiesen sind. Bundeskanzler Friedrich Merz hat Entlastungen angekündigt, aber keine Einzelheiten genannt. Diskutiert werden Tankrabatt, Steuersenkungen, ein Preisdeckel, eine Übergewinnsteuer und Direktzahlungen. Der Tankstelleninteressenverband unterstützt schnelle Entlastungen und betont, Pächter hätten keinen Einfluss auf die Preise. Als Hauptursachen gelten kriegsbedingt beschädigte Raffinerien und gestörte Transportwege im Nahen Osten. Eine Studie von Shipin Systems und dem Versicherer North Standard zeigt, 29% der untersuchten Schiffe verursachten fast 70% der gemeldeten Seeunfälle. Schiffe mit niedrigen Betriebsbewertungen hatten eine 5,5-mal höhere Unfallrate als besonders gut bewertete Schiffe. Wiederkehrende Mängel, etwa bei Brückenbetrieb, Decksicherheit und Schutzausrüstung, könnten Risiken frühzeitig sichtbar machen, so die Autoren.
2: Danke, Elias. Leichter Regen bei 15 Grad. Später bleibt es dicht bewölkt. Heute gibt's Schauer bei 15 bis 17 Grad und Südwestwind bis Stärke 6. Vor dem Südhafen rollen 2 Meter hohe Wellen. Morgen wird's bei 16 bis 17 Grad ähnlich nass. Der Wind kommt aus West-Südwest. Die Wellen erreichen 2,5 Meter. Mütze festhalten. Übermorgen Schauer und bis 18 Grad. Flut ist bis 16.23 Uhr. Ebbe bis 22.55 Uhr. Die Sonne sinkt um 19.39 Uhr und steigt morgen um 7.06 Uhr.
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3: Moin und herzlich willkommen bei Norden ist oben auf The Rock Radio Helgoland. Ich bin Thorsten und begleite dich ab jetzt mit starkem Rock und frischem Wind von der Insel. Zum Auftakt kommt Guiding Light von Mumford & Sons.

Rund 6000 Quadratmeter am Nordostland stehen am 22. September auf der Tagesordnung des Bau- und Umweltausschusses. Der Vorentwurf für den Bebauungsplan Nummer 15 soll die bestehende Lagerung von Grünschnitt und Baumaterialien rechtssicher machen. Neue Hauptgebäude sind nicht vorgesehen. Lagerflächen, Nebenanlagen und Stellplätze bleiben eng begrenzt, auch bei Höhe und Beleuchtung. Die Gemeindevertretung entscheidet am 28. September. Kurz nach 1 am Donnerstag wirkt das eher wie Ordnung im Bestand als wie eine neue Baustelle. Thorsten bleibt dran. Jetzt weiter mit Böse Onkels und Scheiße passiert. Immer.

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Die Geschichte Helgolands. Heute die Suche unter dem Bett. In einer kleinen Kammer auf Helgoland wurde am 17. September 1700 unter einem Bettgestell nach Geld gesucht. Es sollte Jakob Peter Paul gehört haben und im Boden verborgen liegen. Das Haus bewohnte Constable Hans Adolf Müller, der für Geschütze und die kleine Befestigung der Insel zuständig war. Bargeld und Silber verwahrten Inselbewohner damals oft nicht in einer Bank, sondern im eigenen Haus. Unter Fußböden, in Mauern oder unter Betten konnten Münzen verborgen werden. Wer einem Hinweis folgte, hob mit Spaten und Hacken den Boden an der verdächtigen Stelle auf. Doch unter der Bettstelle lag kein Geld. Zurück blieb die geöffnete Stelle im Boden der Kammer.

Was passiert eigentlich mit der Fläche rund ums Helgoländer Schwimmbad? Um 20 nach 1 geht es um die nächste Sitzung des Tourismusausschusses am Dienstag, dem 15. September 2026. Drei Tagesordnungspunkte betreffen das Gelände. Beantragt sind ein Snack- und Getränkeautomat und eine Zeltfläche für den OptiCup 2027. Dazu kommt die Nachnutzung des Containerdorfs. Die Beratung ist öffentlich. Ob schon entschieden wird, bleibt offen. Auf der Insel wird aus jedem Quadratmeter schnell eine Grundsatzfrage. Jetzt weiter mit Jeff Lynn und I'm Leaving You.

Kalle drüben an der Hummerbude zieht seine Mütze gerade bis über die Ohren. Bei 44 Sachen Wind kriecht die Luft gefühlt wie 11 Grad unter die Jacke, obwohl das Thermometer 16 anzeigt. Wir steuern hier um fast 2:30 trotzdem gelassen durch den Donnerstag. Euch einen feinen Nachmittag auf The Rock Radio Helgoland. Hier kommen Prince und 1999.

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1: Ich bin Elias und das sind die Nachrichten. In Niedersachsen führt extreme Hitze zu mehr Krankenhauseinweisungen. Das zeigt eine mehrjährige Studie des Landesgesundheitsamtes und der AOK Niedersachsen. Demnach nehmen stationäre Aufnahmen ab 20 Grad Celsius mit jedem weiteren Grad zu. Häufige Diagnosen sind Dehydration und akutes Nierenversagen. Besonders betroffen sind Bewohnerinnen und Bewohner von Pflegeeinrichtungen. Das Landesgesundheitsamt empfiehlt ausreichende Flüssigkeitszufuhr, Verschattung und angepasste Tagesabläufe. In Flensburg und auf Sylt informieren Veranstaltungen zum bundesweiten Tag des Geotops über die Eiszeiten und die Entstehung von Steilküsten. Am Freitag beginnt um 19.30 Uhr im Flensburger Eiszeithaus eine Führung durch die Eiszeiten. Am Sonntag erklären Fachleute der Naturschutzgemeinschaft Sylt ab 11 Uhr am Morsumer Cliff, wie Eis und Braunkohle die Steilküste geformt haben. Beide Veranstaltungen sind kostenlos und ohne Anmeldung zugänglich. Im saudi-arabischen Yanbu ist die Ölverladung nach einer Unterbrechung des Ladeprogramms ausgesetzt. Nach Angaben von Branchenquellen wurde die Ost-West-Pipeline von Saudi-Aramco bei Angriffen beschädigt. Reparaturen könnten 3 bis 5 Wochen dauern. Vor der Aussetzung wurden dort täglich rund 4 Millionen Barrel Rohöl verladen, etwa 4% des Weltangebots. Der Brent-Ölpreis stieg. Zusätzliche Lieferausfälle in Libyen könnten den Preisdruck erhöhen. Das waren die Nachrichten. Molly, wie wird das Wetter?
2: Danke, Elias. Pack schon mal den Friesenerz. Heute, morgen und übermorgen begleiten dich leichte Schauer. Bei frischen 17 Grad heute und morgen sowie 18 übermorgen pustet der Wind mit Stärke 6. Draußen auf der See macht das heute 2 und morgen 2,5 Meter Welle. Hochwasser läuft bis 16 Uhr 23, Ebbe bis 22 Uhr 55. Die Sonne geht um 19 Uhr 39 unter und kommt morgen um 7 Uhr 6 zurück.
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3: Moin und willkommen zu mehr Gaming bitte. Hier auf The Rock Radio Helgoland gibt's gleich frische Gaming News, starke Tipps und spannende Stories aus der Pixelwelt. Dreh auf, bleib dran und starte mit uns ins nächste Level. Jetzt kommt Gimme Some Lovin' von den Blues Brothers.

Widget ist seit dem 16. September auf der PS5 da. Community Activity zeigt die 10 beliebtesten Spiele der Woche und was in der eigenen Region gerade angesagt ist. In den USA lagen Fortnite, Minecraft und Grand Theft Auto 5 vorn. Der weltweite Rollout läuft schrittweise. Dazu kommt die Anzeige des PSN-Namens im Sprachchat. Das wirkt fast wie eine kleine Inselkarte für Spieler. Man sieht, was ringsum läuft. Einen ruhigen Donnerstagmittag euch und jetzt

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90 Punkte auf OpenCritic für Fire Emblem Fortune's Weave. Die Kritiken loben Geschichte, verzweigte Wege und taktisches Spielen. Das Rollenspiel ist exklusiv für Nintendo Switch 2 und ab heute Donnerstag weltweit erhältlich. Ein Entwickler für Remaster deutet außerdem die Rückkehr eines klassischen GameCube-Spiels an, das bisher auf keiner anderen Plattform war. Für mich klingt das wie eine Karte mit vielen Wegen. Je genauer man hinschaut, desto mehr steckt drin. Um 20 nach 2 geht's weiter mit Rita Pavone, Arrivederci Hans.

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Alula ist jetzt außerhalb von Assassin's Creed Mirage kostenlos spielbar. Ubisoft hat die Discovery Tour App Alula veröffentlicht. Die webbasierte Version läuft ohne Installation, die missionbasierte Erkundung dauert etwa 90 Minuten. Roshan begleitet euch, Eagle Vision hilft bei versteckten Sammelobjekten, dazu gibt's einen Kodex zur Geschichte und zum Alltag von Alula. Während hier halb drei näher rückt, wirkt das eher wie ein spielerischer Museumsbesuch als wie ein klassisches Abenteuer. Einen ruhigen Donnerstag euch. Weiter geht's mit Farin Urlaub, 1000 Jahre schlechten Sex.

Habt ihr Svenjas roten Friesennerz draußen an der Promenade gesehen? Bei 44 km/h Wind fühlt sich die Seeluft nämlich verdammt frisch an, obwohl das Thermometer immerhin 17 Grad anzeigt. Wir steuern hier kurz nach 2:30 ganz gelassen durch diesen Donnerstagmittag. Wer jetzt drinnen im Warmen sitzt, hat alles richtig gemacht. Habt einen feinen Nachmittag mit The Rock Radio Helgoland. Hier kommen Newton Olivia John mit The Rumor.

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Regisseur Christopher Nolan bringt Homers Heldensage, die Odyssee, als bildgewaltiges Action-Epos auf die große Leinwand. Erzählt wird die lange Irrfahrt des Odysseus zurück in die Heimat, gedreht an Schauplätzen rund um die Welt mit neuer IMAX-Technik. Zu den Darstellern gehören unter anderem Matt Damon, Tom Holland und Anne Hathaway. Das Werk mit knapp 3 Stunden Laufzeit ist freigegeben ab 12 Jahren und läuft heute um 20 Uhr im Hochseekino Helgoland. Bereits am Nachmittag steht auf Helgoland der Kinderfilm Toy Story 5 auf dem Programm. Woody, Buzz, Jessie und die ganze Spielzeugbande bekommen Konkurrenz durch Lilypad, ein froschförmiges Hightech-Tablet, mit dem das digitale Zeitalter ins Kinderzimmer einzieht. Andrew Stanton führt Regie bei diesem Pixar-Abenteuer für die ganze Familie. Der Film ist freigegeben ab 0 Jahren und beginnt um 16 Uhr im Hochseekino Helgoland.

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1: Willkommen zu den Nachrichten. Ich bin Elias. Auf Helgoland ist die angekündigte Unterbrechung von Internet und Festnetz ausgeblieben, weil Arbeiten am Seekabel vor St. Peter-Ording wegen hohen Wellengangs abgesagt wurden. Der Netzbetreiber SH Netz prüft, ob sie im September oder erst im Frühjahr nachgeholt werden. Die Stromversorgung der Insel soll am Mittag von Dieselaggregaten zurück auf das Seekabel umgestellt werden. Die Arbeiten sollen verhindern, dass ein Verbindungsstück zwischen See- und Erdkabel erneut freigespült wird. Hamburg. Beim 9. Hamburger Schifffahrtsdialog haben Politik und maritime Wirtschaft am Mittwoch über die Sicherheit der Seewege beraten. Der Leiter der Marineschifffahrt, Steffen Lange, warnte vor zunehmenden GPS-Störungen in der Ostsee und bezeichnete sie als Form elektronischer Kriegsführung. Zudem seien täglich zwischen 15 und 25 Tanker der russischen Schattenflotte in Nord- und Ostsee unterwegs. 60% der deutschen Im- und Exporte werden per Schiff befördert. Reederpräsidentin Gabi Bornheim befürchtet wachsende Schwierigkeiten, genügend Seeleute zu gewinnen. Eine Studie von Ship-In Systems und dem Versicherer North Standard zeigt, 29% der untersuchten Schiffe verursachten fast 70% der gemeldeten Seeunfälle. Schiffe mit niedrigen Betriebsbewertungen hatten eine 5,5-mal höhere Unfallrate als besonders gut bewertete Schiffe. Wiederkehrende Mängel, etwa bei Brückenbetrieb, Decksicherheit und Schutzausrüstung, könnten Risiken frühzeitig sichtbar machen, so die Autoren.
2: Danke, Elias. Pack schon mal den Friesenerz. Heute, morgen und übermorgen begleiten dich leichte Schauer. Bei frischen 17 Grad heute und morgen sowie 18 übermorgen pustet der Wind mit Stärke 6. Draußen auf der See macht das heute 2 und morgen 2,5 Meter Welle. Hochwasser läuft bis 16:23 Uhr, Ebbe bis 22:55 Uhr. Die Sonne geht um 19:39 Uhr unter und kommt morgen um 7:06 Uhr zurück.
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3: Moin und willkommen bei Panoram Air auf The Rock Radio Helgoland. Ich bin Stefan und begleite dich ab jetzt mit frischer Musik und weitem Blick über die Insel. Wir starten direkt mit Shark Tank. Der nächste Song heißt Washed Up.

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1997 starb Prinzessin Diana bei einem Autounfall in Paris. Jetzt weiß der Buckingham-Palast Vorwürfe ihres Bruders Charles Spencer gegen König Charles III. Zurück. Spencer veröffentlicht nächste Woche sein Buch Swan Song, Diana, My Sister. Er schreibt, Charles habe sich darüber hinweggesetzt, dass William und Harry nicht hinter dem Sarg ihrer Mutter hätten gehen sollen. Der Palast spricht indirekt von getrübter Erinnerung und beeinträchtigtem Urteil. Kurz nach drei wirkt es wie ein Streit darüber, wem die Erinnerung gehört. Weiter geht's mit Chris Norman, Mexican Girl 2000.

40-jährige Frau ist im mittelfränkischen Wettringen in eine Zisterne gestürzt und gestorben. Das Unglück ereignete sich am Mittwoch auf ihrem Hof. Der Sammelbehälter war rund einen Meter tief. Fremdeinwirkung wird nach ersten Erkenntnissen ausgeschlossen. Unklar ist, ob die Frau ertrank, sich beim Sturz tödlich verletzte oder schon vorher einen medizinischen Notfall hatte. Im Alltag klingt ein Meter nach wenig. Bei einem Unfall lässt sich daraus nichts Sicheres ableiten. Es ist 20 nach 3 am Donnerstag. Weiter geht's mit Bon Jon Jovi, Little

blaue Bank an der Falm hat heute wohl den gemütlichsten Platz auf der Insel, findet Stefan. Ziemlich ungemütlich pfeift die Luft nämlich über die Klippen, obwohl das Thermometer 17 Grad anzeigt. Wer jetzt drinnen sitzt, hat vermutlich alles richtig gemacht, während wir stramm auf 3:30 zusteuern. Kommt gut durch diesen Donnerstag. Jetzt weiter mit The Scorpions und Love Drive.

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Dankeschön. Vielen Dank, Berlin. Ich soll nicht so auf Berlin sagen. Ich komme ja auch aus Berlin. Aber egal. Okay.

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1: Am 17. September 1991, heute vor 35 Jahren, wurde aus einem Plattenrelease ein regelrechter Rock-Großangriff. Guns N' Roses brachten gleichzeitig Use Your Illusion 1 und Use Your Illusion 2 auf den Markt. Mehr als 4 Millionen Exemplare wurden allein in den USA an den Handel verschickt. Der größte Auslieferungsstart der Popgeschichte in Amerika. Keine kleine Geste, sondern eine logistische Machtdemonstration. Läden im ganzen Land öffneten um Mitternacht und plötzlich lagen da zwei neue Alben einer Band, die längst größer geworden war als jede normale Rockband. Axl Rose, Slash und ihre Mitstreiter hatten mit Produzent Mike Klink über Jahre an diesem Projekt gearbeitet, in Studios von Los Angeles bis Mississauga. Das Ergebnis? Ein Doppelalbum-Ereignis, das nicht nur musikalisch, sondern auch als Inszenierung alle Maßstäbe sprengte. Slash selbst hätte zu diesem Zeitpunkt eigentlich in den Urlaub nach Tansania fliegen wollen. Stattdessen tauchte er bei Tower Records am Sunset Boulevard in Los Angeles auf. Allerdings nicht mitten im Trubel, sondern hinter einem Zwei-Wege-Spiegel im Hinterzimmer. Von dort beobachtete er, wie die beiden Platten offiziell in den Verkauf gingen. Ein ziemlich passendes Bild für diese Nacht. Guns N' Roses waren gleichzeitig Teil des Spektakels und längst dessen Zentrum. Die Wirkung ließ nicht lange auf sich warten. Use Your Illusion 2 stieg in den USA auf Platz 1 der Billboard 200 ein, Use Your Illusion 1 direkt dahinter auf Platz 2. Zwei Alben, zwei Spitzenplätze und ein Beweis dafür, dass Hard Rock im Jahr 1991 nicht am Rand des Mainstreams stand, sondern ihn mit voller Lautstärke beherrschte. Und bevor die beiden Illusionen die Charts stürmten, hatte diese Band bereits den Song geliefert, der aus gefährlichen Rockern unsterbliche Ikonen machte. Sweet Child O' Mine.

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2: Hier sind die neuesten Nachrichten. Ich bin Elias. Hamburg. Beim 9. Hamburger Schifffahrtsdialog haben Politik und maritime Wirtschaft am Mittwoch über die Sicherheit der Seewege beraten. Der Leiter der Marineschifffahrt, Steffen Lange, warnte vor zunehmenden GPS-Störungen in der Ostsee und bezeichnete sie als Form elektronischer Kriegsführung. Zudem seien täglich zwischen 15 und 25 Tanker der russischen Schattenflotte in Nord- und Ostsee unterwegs. 60% der deutschen Im- und Exporte werden per Schiff befördert. Reederpräsidentin Gabi Bornheim befürchtet wachsende Schwierigkeiten, genügend Seeleute zu gewinnen. Auf Helgoland ist die angekündigte Unterbrechung von Internet und Festnetz ausgeblieben, weil Arbeiten am Seekabel vor St. Peter-Ording wegen hohen Wellengangs abgesagt wurden. Der Netzbetreiber SH Netz prüft, ob sie im September oder erst im Frühjahr nachgeholt werden. Die Stromversorgung der Insel soll am Mittag von Dieselaggregaten zurück auf das Seekabel umgestellt werden. Die Arbeiten sollen verhindern, dass ein Verbindungsstück zwischen See- und Erdkabel erneut freigespült wird. Eine Studie von Ship in Systems und dem Versicherer North Standard zeigt, 29% der untersuchten Schiffe verursachten fast 70% der gemeldeten Seeunfälle. Schiffe mit niedrigen Betriebsbewertungen hatten eine 5,5-mal höhere Unfallrate als besonders gut bewertete Schiffe. Wiederkehrende Mängel, etwa bei Brückenbetrieb, Decksicherheit und Schutzausrüstung, könnten Risiken frühzeitig sichtbar machen, so die Autoren.
3: Danke, Elias. Pack schon mal den Friesenerz. Heute, morgen und übermorgen begleiten dich leichte Schauer. Bei frischen 17 Grad heute und morgen sowie 18 übermorgen pustet der Wind mit Stärke 6. Draußen auf der See macht das heute 2 und morgen 2,5 Meter Welle. Hochwasser läuft bis 16:23 Uhr, Ebbe bis 22:55 Uhr. Die Sonne geht um 19:39 Uhr unter und kommt morgen um 7:06 Uhr zurück.
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4: Moin und herzlich willkommen bei Panorama Air auf The Rock Radio Helgoland. Ich bin Stefan und begleite dich ab jetzt mit frischem Sound und echtem Inselgefühl. Wir starten sonnig. Hier sind The Beach Boys mit Wouldn't It Be Nice.

Hamburg ermittelt die Polizei nach einem mutmaßlichen Femizid. Ein 40-jähriger Mann erschien am Donnerstagmorgen auf einer Polizeiwache und sagte, er habe seine Ehefrau in der gemeinsamen Wohnung getötet. Die 34-jährige Frau wurde noch reanimiert, starb aber später im Krankenhaus. Der Mann ist festgenommen, die Mordkommission ermittelt. Laut Polizei geschah die Tat gegen 7:45. Die Kinder der Frau waren laut Bild in der Schule. Eine Wohnung, ein ganz gewöhnlicher Morgen und plötzlich ein Tatort. Jetzt Vierkanttretlager.

0: Hier kommt Rocky.
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3: Ja, ich bin Radi.
0: Und der Fischbrötchenträger Finn.
4: Boah. Lecker.
0: Zusammen sind sie Helgolands schrägste Vögel.
5: Oh, ich habe was total Verrücktes gehört.
2: Was denn, Rock?
5: Also mein Opa sagt, dass dessen Opa gesagt hätte, dass es hier auf Rotfels oben ganz glatt war und nicht so hügelig wie heute.
2: Spannend.
3: Und dann kamen ganz viele Maulwürfe.
2: Das müssen aber ganz schön große Maulwürfe gewesen sein, Helga.
5: Nee, nix Maulwürfe. Da gab's Krieg.
3: Was ist denn das?
5: Wenn die Möwen jetzt was gegen die Basstölpel hätten, dann könnten wir uns ja gegen sie formieren.
2: Was wolltet ihr denn gegen uns ausrichten?
3: Was haben denn die Möwen gegen die Basstölpel?
5: Nix, Helga. Wenn, sag ich.
2: Wie sehe das denn dann aus, Rocky?
3: Will ich das wissen?
5: Wir könnten uns sammeln und über euch drüber fliegen in großen Verbänden und im richtigen Moment hinten aus uns raus.
2: Nee, die Bilder aus meinem
3: Kopf. Aber warum solltet ihr das tun?
5: Na, zum Beispiel, weil wir die Basstölpel blöd finden oder die Nistplätze wollen.
2: Hast du gerade gesagt, dass du Basstölpel blöd findest?
5: Es war doch nur ein Beispiel, Ernst August.
6: Boah.
5: Oh, lecker. Was ist denn da?
2: Also pass mal auf, Rocky, du Möwe. Hast du gerade gesagt, Basstölpel seien blöd?
5: Naja, die Tiefenteller habt ihr nicht erfunden, oder?
2: Jetzt pass mal auf, Rocky. Ich gehe jetzt meine Kumpels holen.
5: Es ist mir doch egal, du scheiß Basstölpel. Dann gehe ich eben auch meine Jungs holen. Das hat
3: hey, ihr beiden Streithähne, kommt sofort wieder her.
2: Was
5: ist denn, Helga?
2: Helga recht, Rocky.
5: Ja, das stimmt.
3: Ihr zwei teilt euch jetzt den Rest des Fischbrötchens und dann ist gut hier.
5: Na gut, Ernst August. Ja, bitteschön.
2: Oh, vielen Dank, Rocky.
3: So, und jetzt sind wir wieder alle Freunde.
5: Freunde von der Trottellumme?
3: Wieso denn nicht?
5: Ach, woher springe ich von der langen Anna, Helga?
3: Wie seid ihr denn drauf? Sagt mal, ich gehe jetzt mal meine Kollegin über.
5: Helga!
2: Komm, du kriegst auch ein Stück von Fischbrötchen.
5: Genau, komm her.
3: Na gut, aber tu das nicht.
2: Sehen, ist doch lustig.
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5: Schießküken.
2: Fresse Rocky.

6 Euro Einsatz, ein Schein aus dem Landkreis Nordwestmecklenburg. Und daraus werden 50 Millionen Euro. Eine Person aus Mecklenburg-Vorpommern hat den Lotto-Jackpot geknackt. Mit 6 richtigen Zahlen und der Superzahl 4. Das ist der größte Gewinn in der Geschichte des Bundeslandes. Dazu kommen 1,6 Millionen Euro für eine zweite Person, die alle 6 Zahlen, aber nicht die Superzahl hatte. Am Samstag liegen im Jackpot nur noch rund 3 Millionen. Es ist Donnerstag, 20 nach 4, und 50 Millionen passen wirklich nicht in den Kleingeldbecher. Bei uns bleibt's handlicher. Travis mit Warning Sign.

Habt ihr die gelbe Regenjacke drüben am Südhafen gesehen? Bei dem Nieselregen friert man glatt, obwohl das Thermometer immerhin 17 Grad anzeigt. Wir steuern hier auf fast halb fünf zu an diesem Donnerstagnachmittag. Macht euch einen feinen Feierabend. Jetzt kommen Amy Grant und

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Löwen haben heute definitiv die bessere Aerodynamik bei diesem Nieselwind am Südhafen. Gleich kommen die Nachrichten und ab 5 übernimmt Nina das Steuer. Ich bin Stefan, habt einen entspannten Feierabend auf der Insel. Hier sind Doro Pesch, Dennis Krüger und Andreas Bruhn mit All For You.

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1: Hier sind die neuesten Nachrichten. Ich bin Elias. Im Kreis Steinburg hat die Europäische Mobilitätswoche begonnen. Der Kreis beteiligt sich zum zweiten Mal an der EU-Aktionswoche, die vom 16. bis zum 22. September läuft. Ziel ist es, nachhaltige Mobilität erlebbar zu machen. In Itzehoe ist dazu am Freitag ab 8.45 Uhr eine Stadtführung mit dem Linienbus geplant. Sie vermittelt Stadtgeschichte bis in die Gegenwart. Eine Anmeldung beim Stadtmanagement ist erforderlich. Zwischen Hannover und Hamburg soll nach Plänen von Verkehrspolitikern aus Union und SPD eine zusätzliche Bahnstrecke entstehen. Der Bundestag soll kommende Woche über den noch nicht abgeschlossenen Antrag entscheiden. Niedersachsens Landesregierung lehnt den Neubau ab und fordert stattdessen einen schnelleren Ausbau der bestehenden Strecke. Befürworter erwarten mehr Kapazitäten und kürzere Fahrzeiten. Aus betroffenen Landkreisen kommt Kritik an der Trassenführung, während Vertreter Lüneburgs, der Grünen und von Fahrgastverbänden Chancen für die Region sehen. Im saudi-arabischen Yanbu ist die Ölverladung nach einer Unterbrechung des Ladeprogramms ausgesetzt. Nach Angaben von Branchenquellen wurde die Ost-West-Pipeline von Saudi-Aramco bei Angriffen beschädigt. Reparaturen könnten 3 bis 5 Wochen dauern. Vor der Aussetzung wurden dort täglich rund 4 Millionen Barrel Rohöl verladen, etwa 4% des Weltangebots. Der Brent-Ölpreis stieg. Zusätzliche Lieferausfälle in Libyen könnten den Preisdruck erhöhen. Und jetzt zum Wetter, Molly.
2: Hallo Elias, danke. Heute gibt's bei 15 bis 17 Grad Gewitter mit Hagel und Südwestwind bis Stärke 6. Vor dem Südhafen rollen 2 Meter hohe Wellen. Morgen ziehen bei 16 bis 17 Grad Schauer durch. Der Westwind bleibt bei Stärke 6. Die Wellen wachsen auf 2,5 Meter. Übermorgen wird's mit Schauern und bis zu 18 Grad kaum trockener. Ebbe ist um 22.55 Uhr. Flut um 4.36 Uhr. Die Sonne geht um 19.39 Uhr unter und um 7.06 Uhr auf.
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3: Moin, hier ist Nina bei The Rock Radio Helgoland. Mehr geht immer, startet genau jetzt. Mit ordentlich Rock, frischer Nordseeluft und allem, was dich durch den Tag bringt. Wir legen direkt los. Als nächstes hörst du Come On Feel the Noise von Oasis.
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Die Geschichte Helgolands. Heute die Suche unter dem Bett. In einer kleinen Kammer auf Helgoland wurde am 17. September 1700 unter einem Bettgestell nach Geld gesucht. Es sollte Jakob Peter Paul gehört haben und im Boden verborgen liegen. Das Haus bewohnte Constable Hans Adolf Müller, der für Geschütze und die kleine Befestigung der Insel zuständig war. Bargeld und Silber verwahrten Inselbewohner damals oft nicht in einer Bank, sondern im eigenen Haus. Unter Fußböden, in Mauern oder unter Betten konnten Münzen verborgen werden. Wer einem Hinweis folgte, hob mit Spaten und Hacken den Boden an der verdächtigen Stelle auf. Doch unter der Bettstelle lag kein Geld. Zurück blieb die geöffnete Stelle im Boden der Kammer.

0: 320 Kilometer östlich von Oman sollen sich in internationalen Gewässern zwei Kriegsschiffe berührt haben. Indische Behörden berichten, ein pakistanisches Patrouillenschiff habe am Dienstagabend, dem 15. September, ein indisches Schiff auf Überwachungsfahrt getroffen. Indien spricht von keinem erheblichen Schaden, aber von einem starken Protest wegen inakzeptablen und unprofessionellen Verhaltens. Als pakistanisches Schiff wird die PNS Hunain genannt. Pakistan hat den Vorfall bisher nicht bestätigt.
1: Dann ist die Sache also geklärt.
0: Nein, gerade nicht.
1: Indien beruft sich auf ein Abkommen, das Abstand zwischen den Kriegsschiffen verlangt. Die Angaben zum Schaden gehen auseinander. Von ernstem Schaden bis zu einer großen Delle am pakistanischen Schiff.
0: Ja, ja.
1: Um 20 nach 5 bleibt vor allem der Ablauf offen.
0: Auf The Rock Radio Helgoland geht es jetzt weiter mit Amy Grant und Look What Has Happened to Me.

0: Vor der Küste von Texas liegt der Tanker VL Prosperity, nachdem US-Küstenwache und FBI am 21. August an Bord gingen. Sein Netzwerk soll von Hackern kompromittiert worden sein. Zuvor waren nach einem Cyberangriff in der Straße von Gibraltar rund 30 Stunden lang die Verbindungen ausgefallen.
1: Und es blieb nicht bei diesem Schiff?
0: Nein, am 24. August wurde auch ein nicht identifizierter Flüssigerdgasfrachter überprüft. Die VL Prosperity ist für den normalen Betrieb freigegeben. Gemeldet sind keine Betriebsstörungen, keine Gefahr für die Besatzung und keine Umweltschäden.
1: Also kein unmittelbarer Schaden.
0: Kein gemeldeter. Aber je stärker Navigations- und Betriebssysteme vernetzt sind, desto größer wird die Angriffsfläche.
1: Genau.
0: Fast 5:30 ist es inzwischen und genau diese Verbindung zwischen Komfort und Verwundbarkeit bleibt auf See offen. Weiter mit Max Giesinger, Rucksack.

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1: Rund 11.000 Hafenbeschäftigte stimmen seit heute, kurz nach 17:30 am Donnerstag, über die Freigabe für einen unbefristeten Streik ab.
2: Ja, ja.
1: Die Verhandlungen zwischen Verdi und dem Verband der deutschen Seehafenbetriebe sind zum vierten Mal gescheitert.
2: Im Kern geht's also ums
1: Geld. Nicht nur.
2: Verdi fordert 8,2% mehr Stundenlohn für 12 Monate. Zuletzt lagen zwei Angebote auf dem Tisch. 3,4% rückwirkend ab August oder 5,1% über 18 Monate, jeweils mit Zulagen.
1: Ja, ja.
2: Fast 65% einer Befragung lehnten die erste Variante ab.
1: Die Beschäftigten arbeiten an den Häfen von Hamburg, Bremen und Bremerhaven, Emden, Brake und Wilhelmshaven seit Ende Juli ohne Vertrag.
2: Genau.
1: Verdi nennt zusätzlich Risiken durch Drohnenflüge, schwere Lasten, Gefahrstoffe und komplexe Technik.
2: Und ab 75% Zustimmung wäre der unbefristete Streik möglich.
1: Genau.
2: Vier Runden ohne Ergebnis. Das ist länger als mancher Feierabendweg.
1: Wir lassen die Zahlen stehen. Jetzt Paul Young mit Windows.

0: Finnlands Premierminister Petteri Orpo schlägt der Europäischen Union eine gemeinsame Eisbrecherflotte vor, womöglich gebaut und stationiert in Finnland. Der deutsche Kanzler Friedrich Merz unterstützt das. Es geht um Schifffahrt, militärische Bewegungen und Wettbewerb mit Russland und China. Finnland hat mehr als 100 Jahre Erfahrung im Eisbrecherbau.
1: Eine Flotte also? Noch nicht. Ich bin Nina. Es gibt weder eine Einigung über Anschaffung, Größe, Besitz und Finanzierung, noch einen Zeitplan.
2: Ja, ja.
1: Kaja Kallas verweist auf schwierige Bedingungen und neue Seewege in der Arktis.
0: Der Blick verschiebt sich. Eisbrecher gelten zunehmend auch als strategische Werkzeuge für Rettung, Notfälle, den Schutz kritischer Infrastruktur und staatliche Präsenz. Kanada plant 6 neue mittlere Eisbrecher. Finnische Werften sind beteiligt.
1: Ein Eisbrecher klingt zunächst nach Winterdienst auf See.
2: Genau.
1: 6:20 an diesem Donnerstag wird daraus die Frage, wie Europa in der Arktis sichtbar bleibt.
0: Die Entscheidung bleibt offen. Jetzt weiter mit Atlanta Rhythm Section und Du.

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1: Stefan am Mikrofon, hallo. In der Hamburger Hafen City ist am Donnerstag die Inbetriebnahme des Offshore-Windparks He Dreiht gefeiert worden. Die 64 Windräder stehen rund 90 Kilometer nordwestlich von Borkum. Mehr als zwei Drittel speisen laut Betreiber ENBW bereits Strom ein. Die volle Leistung von einem Gigawatt soll im Oktober erreicht werden und rechnerisch bis zu 1.100.000 Haushalte versorgen. Der privat finanzierte Windpark kostete 2.400.000.000 Euro. Auf Helgoland ist die angekündigte Unterbrechung von Internet und Festnetz ausgeblieben, weil Arbeiten am Seekabel vor St. Peter-Ording wegen hohen Wellengangs abgesagt wurden. Der Netzbetreiber SH Netz prüft, ob sie im September oder erst im Frühjahr nachgeholt werden. Die Stromversorgung der Insel soll am Mittag von Dieselaggregaten zurück auf das Seekabel umgestellt werden. Die Arbeiten sollen verhindern, dass ein Verbindungsstück zwischen See- und Erdkabel erneut freigespült wird. Eine Studie von Ship in Systems und dem Versicherer North Standard zeigt, 29% der untersuchten Schiffe verursachten fast 70% der gemeldeten Seeunfälle. Schiffe mit niedrigen Betriebsbewertungen hatten eine 5,5-mal höhere Unfallrate als besonders gut bewertete Schiffe. Wiederkehrende Mängel etwa bei Brückenbetrieb, Decksicherheit und Schutzausrüstung könnten Risiken frühzeitig sichtbar machen, so die Autoren. Und nun das Wetter. Molly?
2: Ja, Stefan, ein Blick aufs Wetter. Heute wird's bei 17 Grad gewittrig, auch Hagel kann dabei sein. Der Südwestwind pustet mit Stärke 6, dazu 2 Meter Welle am Südhafen. Morgen gibt's bei 16 bis 17 Grad Schauer und Westwind. Die Wellen wachsen auf 2,5 Meter. Übermorgen bleibt's bei Schauern, aber etwas milder mit 18 Grad. Ebbe ist um 22.55 Uhr, Flut um 4.36 Uhr. Die Sonne geht um 19.39 Uhr. 30 unter und morgen um 7.06 Uhr auf.
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3: Moin und herzlich willkommen bei Mehr geht immer auf The Rock Radio Helgoland. Ich bin Nina und begleite dich ab jetzt mit ordentlich Musik durch die Sendung. Wir starten schwungvoll. Als nächstes läuft Whole Lotta Shakin' Goin' On von Jerry Lee Lewis. Dreh auf.

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0: Kili, ein US-Eisbrecher, wird ihre geplante arktische Sommermission 2026 nicht abschließen. Nach einer schweren technischen Havarie am 13. Juli wurde das Schiff nach Seattle geschleppt. Kurz nach 6 Uhr betrifft das also die US-Küstenwache unmittelbar.
1: Was heißt das für den Einsatz?
0: Die Küstenwache ermittelt weiter, plant Reparaturen und prüft zusätzliche Einsätze. Einen Zeitplan für die Rückkehr gibt es nicht.
1: Ein endgültiges Aus ist es aber nicht.
0: Nein, der Eisbrecher Storis bleibt auf Patrouille. Außerdem überwachte die Munroe in der Beringsee die chinesischen Forschungsschiffe Shuilong und Shuilong 2.
1: Ein einzelner Ausfall bekommt damit plötzlich viel Gewicht.
0: Mehr sagt der Stand heute nicht. Wir lassen es dabei und gehen auf The Rock Radio Helgoland mit Daniel Schumacher, Doleful.

0: Östlich von Musandam wird der Tanker El Gaia in den Hafen geschleppt. Das Feuer an Bord ist gelöscht, zwei Besatzungsmitglieder werden noch vermisst. Ein Schiff der omanischen Marine hat 23 Crewmitglieder evakuiert und medizinisch versorgt.
1: Die Ursache ist damit nicht geklärt. Der Iran sagt, der Tanker sei auf eine Seemine gelaufen. Das US-Zentralkommando spricht dagegen von zwei Angriffen. Erst einer Rakete im vergangenen Monat, dann einer Drohne am Wochenende.
0: Nein, Oman weist niemanden die Verantwortung zu und sagt nur, der Brand im Maschinenraum sei einem früheren Angriff gefolgt.
1: Britische Stellen melden außerdem ein unbekanntes Geschoss am 14. September.
2: Genau.
1: Für Handelsschiffe in der Straße von Hormus gilt die Bedrohung weiter als sehr hoch.
0: Um 20 nach 6 bleiben eine Havarie, zwei Vermisste und widersprüchliche Erklärungen.
2: Ja, ja.
0: Weiter geht's mit Aerosmith und What Could Have Been Love.

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1: Wenn du heute die Natur auf der Helgoländer Düne erkunden möchtest, kannst du dich um 9.50 Uhr am Fähranleger mit dem Verein Jordsand treffen. Die Führung geht bis etwa 11.30 Uhr und kostet 14 Euro für Erwachsene sowie 8 Euro für Kinder. Ab 10 Uhr kannst du Helgoland im offenen Börteboot von der Landungsbrücke aus erkunden. Die einstündige Fahrt führt nahe an die Lange Anna und kostet für Erwachsene 25 Euro, für Kinder 15 Euro. Um 10.30 Uhr startet am Anleger Nordosthafen eine weitere einstündige Ausflugsfahrt mit Tourguide. Erwachsene zahlen dafür 25 Euro und Kinder bis 14 Jahre 15 Euro. Ab 15 Uhr verwandelt sich die Landungsbrücke schließlich in einen Laufsteg. Studierende der Hochschule Hannover zeigen dort rund 50 bis 60 von der Helgoländer Tracht inspirierte Outfits. Der Eintritt ist frei.
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1: Hier sind die neuesten Nachrichten. Ich bin Elias. In der Hamburger Hafen City ist am Donnerstag die Inbetriebnahme des Offshore-Windparks He Dreiht gefeiert worden. Die 64 Windräder stehen rund 90 Kilometer nordwestlich von Borkum. Mehr als zwei Drittel speisen laut Betreiber EnBW bereits Strom ein. Die volle Leistung von einem Gigawatt soll im Oktober erreicht werden und rechnerisch bis zu 1.100.000 Haushalte versorgen. Der privat finanzierte Windpark kostete 2.400.000.000 €. Auf Helgoland ist die angekündigte Unterbrechung von Internet und Festnetz ausgeblieben, weil Arbeiten am Seekabel vor St. Peter-Ording wegen hohen Wellengangs abgesagt wurden. Der Netzbetreiber SH Netz prüft, ob sie im September oder erst im Frühjahr nachgeholt werden. Die Stromversorgung der Insel soll am Mittag von Dieselaggregaten zurück auf das Seekabel umgestellt werden. Die Arbeiten sollen verhindern, dass ein Verbindungsstück zwischen See- und Erdkabel erneut freigespült wird. Eine Studie von Ship & Systems und dem Versicherer North Standard zeigt, 29% der untersuchten Schiffe verursachten fast 70% der gemeldeten Seeunfälle. Schiffe mit niedrigen Betriebsbewertungen hatten eine 5,5-mal höhere Unfallrate als besonders gut bewertete Schiffe. Wiederkehrende Mängel etwa bei Brückenbetrieb, Decksicherheit und Schutzausrüstung könnten Risiken frühzeitig sichtbar machen, so die Autoren.
2: Ja, Stefan, ein Blick aufs Wetter. Heute wird's bei 17 Grad gewittrig, auch Hagel kann dabei sein. Der Südwestwind pustet mit Stärke 6, dazu 2 Meter Welle am Südhafen. Morgen gibt's bei 16 bis 17 Grad Schauer und Westwind. Die Wellen wachsen auf 2,5 Meter. Übermorgen bleibt's bei Schauern, aber etwas milder mit 18 Grad. Ebbe ist um 22.55 Uhr, Flut um 4.36 Uhr. Die Sonne geht um 19.39 Uhr unter und morgen um 7.06 Uhr auf.
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3: Moin, hier ist Thorsten bei The Rock Radio Helgoland. Die Schiffsnews starten jetzt. Mit allem, was rund um Helgoland auf dem Wasser wichtig wird. Bleib dran! Als nächstes hörst du Nana M. von Udo Lindenberg.

Bei Yangtze Jiang in China könnten für CMA CGM 12 neue Containerschiffe entstehen. Jedes für rund 24.000 TEU. Die Schiffe sollen mit LNG Dual-Fuel-Antrieb fahren und 2029 und 2030 ausgeliefert werden. Der mögliche Auftrag läge bei ungefähr 3 Milliarden Dollar. Bestätigt ist er noch nicht. Auch Maersk soll bei Werften für eine größere Serie anfragen. Die spannende Frage an diesem Donnerstagabend, kurz nach 7, wird aus der Absichtserklärung am Ende eine Bestellung? The Rock, Radio Helgoland mit Del Amitri, When You Were Young.

0: 120 Kilometer östlich von Oman soll ein indisches Patrouillenschiff in internationalen Gewässern von einem pakistanischen Kriegsschiff getroffen worden sein. Indien spricht von einem Zusammenstoß ohne größeren Schaden, legt scharfen Protest ein und nennt das Verhalten unakzeptabel und unprofessionell. Pakistan hat den Vorfall bislang nicht bestätigt. Beide Länder hatten sich auf mindestens 3 Seemeilen Abstand ihrer Kriegsschiffe verständigt. Zwischen solchen Rivalen wirkt selbst ein Glancing Blow nicht wie eine Nebensache. Als nächstes, Viana frei, mich kriegst du nicht.
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Ein Supertanker vor der Küste von Texas ist wegen eines möglichen Hackerangriffs von US-Küstenwache und FBI untersucht worden. An Bord der VL Prosperity lagen Hinweise auf ein kompromittiertes Netzwerk vor. Laut einem Bericht war die Kommunikation des Schiffs in der Straße von Gibraltar rund 30 Stunden unterbrochen. Auch ein Flüssigerdgasfrachter wurde überprüft. Die VL Prosperity ist inzwischen für den normalen Betrieb freigegeben. Gefahr für Besatzung oder Umwelt wurde nicht gemeldet. Je stärker Navigation und Betrieb digital vernetzt sind, desto größer wird neben der Effizienz auch die Angriffsfläche. An diesem Donnerstagabend ist es fast 7:30. Weiter geht's mit T-Pau Nowhere.

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1: Am 17. September 1991, heute vor 35 Jahren, wurde aus einem Plattenrelease ein regelrechter Rock-Großangriff. Guns N' Roses brachten gleichzeitig Use Your Illusion 1 und Use Your Illusion 2 auf den Markt. Mehr als 4 Millionen Exemplare wurden allein in den USA an den Handel verschickt. Der größte Auslieferungsstart der Popgeschichte in Amerika. Keine kleine Geste, sondern eine logistische Machtdemonstration. Läden im ganzen Land öffneten um Mitternacht und plötzlich lagen da zwei neue Alben einer Band, die längst größer geworden war als jede normale Rockband. Axl Rose, Slash und ihre Mitstreiter hatten mit Produzent Mike Klink über Jahre an diesem Projekt gearbeitet, in Studios von Los Angeles bis Mississauga. Das Ergebnis? Ein Doppelalbum-Ereignis, das nicht nur musikalisch, sondern auch als Inszenierung alle Maßstäbe sprengte. Slash selbst hätte zu diesem Zeitpunkt eigentlich in den Urlaub nach Tansania fliegen wollen. Stattdessen tauchte er bei Tower Records am Sunset Boulevard in Los Angeles auf. Allerdings nicht mitten im Trubel, sondern hinter einem Zwei-Wege-Spiegel im Hinterzimmer. Von dort beobachtete er, wie die beiden Platten offiziell in den Verkauf gingen. Ein ziemlich passendes Bild für diese Nacht. Guns N' Roses waren gleichzeitig Teil des Spektakels und längst dessen Zentrum. Die Wirkung ließ nicht lange auf sich warten. Use Your Illusion 2 stieg in den USA auf Platz 1 der Billboard 200 ein, Use Your Illusion 1 direkt dahinter auf Platz 2. Zwei Alben, zwei Spitzenplätze und ein Beweis dafür, dass Hard Rock im Jahr 1991 nicht am Rand des Mainstreams stand, sondern ihn mit voller Lautstärke beherrschte. Und bevor die beiden Illusionen die Charts stürmten, hatte diese Band bereits den Song geliefert, der aus gefährlichen Rockern unsterbliche Ikonen machte. Sweet Child O' Mine.

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1: Hier ist Sascha mit den Nachrichten. In der Hamburger Hafencity ist am Donnerstag die Inbetriebnahme des Offshore-Windparks He Dreit gefeiert worden. Die 64 Windräder stehen rund 90 Kilometer nordwestlich von Borkum. Mehr als zwei Drittel speisen laut Betreiber EnBW bereits Strom ein. Die volle Leistung von einem Gigawatt soll im Oktober erreicht werden und rechnerisch bis zu 1.100.000 Haushalte versorgen. Der privat finanzierte Windpark kostete 2.400.000.000 Euro. Auf Helgoland ist die angekündigte Unterbrechung von Internet und Festnetz ausgeblieben, weil Arbeiten am Seekabel vor St. Peter-Ording wegen hohen Wellengangs abgesagt wurden. Der Netzbetreiber SH Netz prüft, ob sie im September oder erst im Frühjahr nachgeholt werden. Die Stromversorgung der Insel soll am Mittag von Dieselaggregaten zurück auf das Seekabel umgestellt werden. Die Arbeiten sollen verhindern, dass ein Verbindungsstück zwischen See- und Erdkabel erneut freigespült wird. Als eine Studie von Ship-In Systems und dem Versicherer North Standard zeigt, 29% der untersuchten Schiffe verursachten fast 70% der gemeldeten Seeunfälle. Schiffe mit niedrigen Betriebsbewertungen hatten eine 5,5-mal höhere Unfallrate als besonders gut bewertete Schiffe. Wiederkehrende Mängel etwa bei Brückenbetrieb, Decksicherheit und Schutzausrüstung könnten Risiken frühzeitig sichtbar machen, so die Autoren. Das waren die Nachrichten. Molly, wie wird das Wetter?
2: Genau, Sascha, schauen wir mal aufs Wetter. Der Regen lässt heute nicht Schauer, 15 bis 17 Grad, Südwestwind bis Stärke 6 und 2 Meter Welle vorm Südhafen. Morgen geht es mit Schauern, 16 bis 17 Grad, West-Südwestwind bis Stärke 6 und 2,5 Metern weiter. Übermorgen sind bei Schauern bis 18 Grad drin. Die Ebbe ist um 22.55 Uhr, die Flut um 4.36 Uhr. Morgen geht die Sonne um 7.06 Uhr auf und um 19.37 Uhr unter.
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3: Moin und willkommen bei The Rock Radio Helgoland. Ich bin Stefan und ab jetzt heißt es, mehr Rock geht nicht. Dich erwartet jede Menge starke Musik. Wir legen direkt los. Der nächste Song heißt Let's Work It Out von Texas.

habe eben noch auf die rote Regenjacke drüben an der Studiogarderobe geschaut. Es fühlt sich an diesem Donnerstagabend ungemütlich frisch an, obwohl das Thermometer kurz nach 8 eigentlich noch 16 Grad anzeigt. Pearl Jam eben hat mich spontan an alte Inselabende erinnert. Geht euch das bei solchen Gitarren auch so? Macht es euch drinnen gemütlich. Euer Stefan sagt Ahoi. Und wir heben jetzt ab mit Kate Bush und Rocket Man.

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1: Moin, Mädels.
2: Der Basstölpel Ernst August.
3: Ich bin kein Mädel.
2: Die Trottellumme Helga.
4: Ah, ich bin im Radio.
2: Und der Fischbrötchenträger Finn.
5: Oh, lecker.
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4: Rocky, was ist denn mit dir los?
3: Ich ahne Böses.
4: Nix ist böse, alles super. Rocky, du hast doch nicht etwa wieder von...
3: Doch, genau so sieht's aus.
4: Sag mal, wieso gibt's heute jetzt viermal?
3: Rocky. Hast du etwa wieder vor den runtergefallenen Früchtchen genascht?
4: Ich weiß gar nicht, wovon du redest, Herr Saurus.
1: Du weißt doch, wie das endet, Rocky.
3: Wie bei deinem Horst, Helga, nicht wahr? Weißt du noch, wie er die Klippe runtergesprungen ist?
1: Dabei gab's da gar keinen Fischberg.
4: Oh, ist ein Fischberg.
3: Ja, als er anfing, die, wie hieß sie nochmal, Gisela anzubaggern.
1: Danke, dass du mich daran erinnerst, Ernst.
4: Ah, wo ist die Gisela?
3: Ja, Rocky, direkt neben dem Fischberg.
1: Gibt's den wirklich?
4: Ja, aber sicher.
6: Ja.
4: Oh, ist das Wasser. Juhu.
7: Guck
3: mal, das klappt noch.
1: Glückwunsch, so lange noch arbeiten kann.
4: Ich hab das alles unter Kontrolle.
3: Natürlich, Rocky.
1: Irgendwie ist er ja auch ganz süß dabei.
3: Boah, siehst du da hinten diesen Berg von Früchtchen?
1: Ja.
3: Rocky, gleich da hinten.
4: Du meinst ja hinter dem Hügel?
1: Ja, jetzt seh ich's auch. Ey, wo noch
3: ja,
1: mal?
3: Da, Helga, Rocky, direkt hinter dem Hügel.
4: Ey, du meinst, da bin ich
3: ja,
4: ein bisschen...
0: Demnächst mehr von Helgolands schreibste Vögel.
4: Tschüss, Kuckuck.
3: Presse Rocky.

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Steht die nasse Holzbank an der Landungsbrücke eigentlich immer noch so einsam draußen? Bei gut 44 Sachen Wind pfeift es verdammt schneidend um die Ohren, während das Thermometer immerhin 16 Grad behauptet. U2 eben war die perfekte Dosis Melancholie für den Abend, oder? Es geht stramm auf 8:30 zu, macht es euch drinnen gemütlich. Weiter geht es auf The Rock Radio Helgoland mit Alanis Morissette und Versions of Violence.

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1: Hier sind die Nachrichten mit Sascha. In der Hamburger Hafencity ist am Donnerstag die Inbetriebnahme des Offshore-Windparks Hedreit gefeiert worden. Die 64 Windräder stehen rund 90 Kilometer nordwestlich von Borkum. Mehr als zwei Drittel speisen laut Betreiber EnBW bereits Strom ein. Die volle Leistung von einem Gigawatt soll im Oktober erreicht werden und rechnerisch bis zu 1.100.000 Haushalte versorgen. Der privat finanzierte Windpark kostete 2.400.000.000 Euro. Am Fehmarnsund steigen die Kosten für die Sanierung der Brücke nach Angaben der Deutschen Bahn auf 170 Millionen Euro. Bei einer Prüfung stellte sich heraus, dass die Betonpfeiler weniger stabil sind als angenommen. Der bröselige Beton muss aufwendig erneuert werden. Die seit 2020 laufende Baustelle bleibt deshalb zwei Jahre länger als geplant, mindestens bis 2030. Der Kreis Ostholstein lehnt es wegen unkalkulierbarer finanzieller Risiken ab, später die Verantwortung für den Unterhalt zu übernehmen. Als eine Studie von Ship-In Systems und dem Versicherer North Standard zeigt, 29% der untersuchten Schiffe verursachten fast 70% der gemeldeten Seeunfälle. Schiffe mit niedrigen Betriebsbewertungen hatten eine 5,5-mal höhere Unfallrate als besonders gut bewertete Schiffe. Wiederkehrende Mängel etwa bei Brückenbetrieb, Decksicherheit und Schutzausrüstung könnten Risiken frühzeitig sichtbar machen, so die Autoren. Und jetzt zum Wetter, Molly.
2: Genau, Sascha, schauen wir mal aufs Wetter. Bei 16 Grad fällt aktuell leichter Regen. Heute ziehen bei 17 bis 15 Grad Schauer durch. Der Regen ist ziemlich dienstbeflissen. Der Südwestwind lässt von Stärke 7 auf 6 nach. Die Wellen am Südhafen liegen bei 2 Metern. Morgen Schauer bei 17 bis 16 Grad. West-Südwestwind Stärke 6 und 2,5 Meter Welle. Übermorgen bis 18 Grad. Weiter Schauer. Ebbe bis 22.55 Uhr. Flut bis 4.36 Uhr. Sonnenaufgang 7.06 Uhr. Untergang 19.37 Uhr.
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3: Moin von Helgoland. Ich bin Stefan und jetzt startet Mehr Rock geht nicht. Deine volle Ladung Gitarren, Klassiker und echte Rockgeschichten direkt aus der Nordsee. Dreh auf, denn wir legen sofort los. Hier sind UFO mit Dr. Doktor.

3 klatschnasse Möwen auf dem Studiogeländer schauen mich seit Minuten schief an. Draußen fühlt es sich schmuddelig an, während das Thermometer 17 Grad anzeigt. Billy Talent eben war für die Herrschaften wohl etwas zu laut. An diesem Donnerstagabend ist es kurz nach 9, macht es euch drinnen gemütlich. Euer Stefan wünscht einen feinen Abend. Weiter geht es mit Mick Jagger und England Lost.

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Die Geschichte Helgolands. Heute die Suche unter dem Bett. In einer kleinen Kammer auf Helgoland wurde am 17. September 1700 unter einem Bettgestell nach Geld gesucht. Es sollte Jakob Peter Paul gehört haben und im Boden verborgen liegen. Das Haus bewohnte Constable Hans Adolf Müller, der für Geschütze und die kleine Befestigung der Insel zuständig war. Bargeld und Silber verwahrten Inselbewohner damals oft nicht in einer Bank, sondern im eigenen Haus. Unter Fußböden, in Mauern oder unter Betten konnten Münzen verborgen werden. Wer einem Hinweis folgte, hob mit Spaten und Hacken den Boden an der verdächtigen Stelle auf. Doch unter der Bettstelle lag kein Geld. Zurück blieb die geöffnete Stelle im Boden der Kammer.

Unten am Südhafen brennt nur noch eine einzige Funzel, während es draußen stockfinster ist und der Wind bei knappen 17 Grad ordentlich durchzieht. D7 von Nirvana eben hatte jedenfalls mächtig Wumms, oder? Wir steuern stramm auf fast 9:30 zu an diesem Donnerstagabend. Hier kommen Bastille mit Things We Lost in the Fire.

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1: Hier sind die Nachrichten mit Sascha. In der Hamburger Hafencity ist am Donnerstag die Inbetriebnahme des Offshore-Windparks He Dreiht gefeiert worden. Die 64 Windräder stehen rund 90 Kilometer nordwestlich von Borkum. Mehr als zwei Drittel speisen laut Betreiber NBW bereits Strom ein. Die volle Leistung von einem Gigawatt soll im Oktober erreicht werden und rechnerisch bis zu 1.100.000 Haushalte versorgen. Der privat finanzierte Windpark kostete 2.400.000.000 Euro. In Hannover-Schmünden im Landkreis Göttingen bauen 8 Hobbybrauer eine ehemalige evangelische Kirche zu einem Brauhaus um. Auf der Empore werden Braubottiche eingebaut, darunter sollen Reifebehälter stehen. Pro Braudurchgang sind 500 Liter Bier geplant. Das Bier soll an Gastronomen verkauft werden, außerdem wollen die Betreiber an einzelnen Tagen Gäste empfangen. Bunte Fenster, Kirchenbänke und ein 9x3 Meter großes biblisches Gemälde bleiben erhalten. Die Eröffnung könnte bis zum kommenden Frühjahr erfolgen. Eine Studie von Ship-In Systems und dem Versicherer North Standard zeigt, 29% der untersuchten Schiffe verursachten fast 70% der gemeldeten Seeunfälle. Schiffe mit niedrigen Betriebsbewertungen hatten eine 5,5-mal höhere Unfallrate als besonders gut bewertete Schiffe. Wiederkehrende Mängel etwa bei Brückenbetrieb, Decksicherheit und Schutzausrüstung könnten Risiken frühzeitig sichtbar machen, so die Autoren. Das waren die Nachrichten. Molly, wie wird das Wetter?
2: Hallo Sascha, danke. Heute gibt's leichte Schauer bei 15 bis 17 Grad. Später bleibt es bedeckt. Der Südwestwind erreicht Stärke 6. Die Wellen am Südhafen liegen bei 2 Metern. Morgen bleibt der Regen treu bei 16 bis 17 Grad. West-Südwestwind bis Stärke 6 und Wellen um 2,5 Meter. Übermorgen erwarten dich weitere Schauer bei bis zu 18 Grad. Ebbe ist bis 22.55 Uhr. Flut bis 4.06 Uhr. Die Sonne zeigt sich von 7.06 Uhr bis 19.37 Uhr.
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3: Willkommen beim Nachtschwärmer auf The Rock Radio Helgoland. Ich bin Ralf und begleite dich ab jetzt durch die Nacht mit entspannten Klängen, starken Songs und Musik für alle, die noch lange nicht schlafen wollen. Wir starten ganz lässig. Der nächste Song heißt Good People und kommt von Jack Johnson.
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Gut 6000 Quadratmeter am Nordostland stehen im Mittelpunkt des Bau- und Umweltausschusses am 22. September. Dort geht es um den Bebauungsplan Nummer 15. Die Fläche soll als Lagerplatz für Bauhof und Grünschnitt rechtssicher werden. Hauptgebäude bleiben ausgeschlossen. Lagerflächen und Stellplätze werden eng begrenzt. Auch die Beleuchtung darf nur warmweiß, nach unten gerichtet und insektenschonend sein. Die Gemeindevertretung entscheidet am 28. September. Eher ein rechtlicher Rahmen für Bestehendes als ein neuer Inselbau. Ralf ist noch kurz für euch da. Dann kommen The Rembrandts mit

drüben im Unterland wohl schon schläft? So eine ruhige Nummer von Ed Sheeran geht doch direkt ins Herz, oder? Frisch fühlt sich diese dunkle Inselnacht an, während das Thermometer noch 17 Grad anzeigt. Wir steuern schon auf 20 nach 10 zu an diesem Donnerstagabend. Kommt gut durch die Nacht. Für ordentlich Kante sorgen hier auf The Rock Radio Helgoland jetzt Marius Müller-Westernhagen mit Schweigen

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eben noch das kleine Fernglas vom Fensterbrett gefischt, aber draußen auf der Düne sieht man an diesem Donnerstagabend wirklich gar nichts mehr. Fühlt sich bei 32 Sachen Wind eher wie 13 Grad an, obwohl das Thermometer noch 17 verspricht. Wir haben kurz vor 11:15. Ich lege die Beine auf den Tisch und wir reisen weiter mit Gary Rafferty und City to

0: eurer Terrasse eigentlich noch sturmsicher? Draußen fühlt es sich nämlich verdammt frisch an, während der Wind mit 33 Sachen um den Felsen pfeift. Gary Rafferty eben war jedenfalls die perfekte Begleitung für diesen Donnerstagabend. Wir haben es schließlich auch schon fast 11 Uhr. Euer Ralf wünscht euch einen entspannten Ausklang. Hier kommen Astrud Gilberto mit Girl from Ipanema.
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1: Ich bin Elias und das sind die Nachrichten. In der Hamburger Hafen City ist am Donnerstag die Inbetriebnahme des Offshore-Windparks He Dreiht gefeiert worden. Die 64 Windräder stehen rund 90 Kilometer nordwestlich von Borkum. Mehr als zwei Drittel speisen laut Betreiber ENBW bereits Strom ein. Die volle Leistung von einem Gigawatt soll im Oktober erreicht werden und rechnerisch bis zu 1.100.000 Haushalte versorgen. Der privat finanzierte Windpark kostete 2.400.000.000 Euro. In Hannover-Schmünden im Landkreis Göttingen bauen 8 Hobbybrauer eine ehemalige evangelische Kirche zu einem Brauhaus um. Auf der Empore werden Braubottiche eingebaut, darunter sollen Reifebehälter stehen. Pro Braudurchgang sind 500 Liter Bier geplant. Das Bier soll an Gastronomen verkauft werden. Außerdem wollen die Betreiber an einzelnen Tagen Gäste empfangen. Bunte Fenster, Kirchenbänke und ein 9x3 Meter großes biblisches Gemälde bleiben erhalten. Die Eröffnung könnte bis zum kommenden Frühjahr erfolgen. Eine Studie von Ship-In Systems und dem Versicherer North Standard zeigt, 29% der untersuchten Schiffe verursachten fast 70% der gemeldeten Seeunfälle. Schiffe mit niedrigen Betriebsbewertungen hatten eine 5,5-mal höhere Unfallrate als besonders gut bewertete Schiffe. Wiederkehrende Mängel etwa bei Brückenbetrieb, Decksicherheit und Schutzausrüstung könnten Risiken frühzeitig sichtbar machen, so die Autoren.
2: Hallo Sascha, danke. Heute gibt's leichte Schauer bei 15 bis 17 Grad. Später bleibt es bedeckt. Der Südwestwind erreicht Stärke 6. Die Wellen am Südhafen liegen bei 2 Metern. Morgen bleibt der Regen treu. Bei 16 bis 17 Grad. West-Südwestwind bis Stärke 6 und Wellen um 2,5 Meter. Übermorgen erwarten dich weitere Schauer bei bis zu 18 Grad. Ebbe ist bis 22.55 Uhr. Flut bis 4.06 Uhr. Die Sonne zeigt sich von 7.06 Uhr bis 19.37 Uhr.
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1: Willkommen bei den Nachtschwärmern auf The Rock Radio Helgoland. Ich bin Ralf und begleite dich ab jetzt durch die Nacht. Mit starken Songs, spannenden Geschichten und Musik für alle, die noch lange nicht schlafen wollen. Wir starten mit Bob Dylan und Knocking on Heaven's Door.

Rund um das Helgoländer Schwimmbad geht es bei der Sitzung des Tourismusausschusses gleich um drei Punkte. Für Dienstag, den 15. September 2026, stehen ein Snack- und Getränkeautomat, eine mögliche Zeltfläche für den OptiCup 2027 und die Nachnutzung des Containerdorfs auf der Tagesordnung. Kurz nach 11 am Donnerstagabend bleibt offen, ob schon entschieden oder zunächst nur beraten wird. Auf der Insel trifft sich an so einer Fläche eben schnell mehr als nur eine Nutzung. Ruhigen Donnerstagabend euch. Und jetzt Harry Nilsson

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Berg hat drüben an der Landungsbrücke wohl schon längst alle Schotten dicht gemacht. Bei der steifen Brise da draußen verpasst man um 20 nach 11 an diesem Donnerstagabend aber auch nichts mehr. Fühlt sich im Dunkeln bei 32 Kilometern pro Stunde Wind ja eher wie 13 Grad an. Selbst wenn das Thermometer stur 17 verspricht. Macht euch drinnen ein warmes Nest. Wir reisen weiter mit Neil Diamond und Save Me a Saturday Night.

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1: Am 17. September 1991, heute vor 35 Jahren, wurde aus einem Plattenrelease ein regelrechter Rock-Großangriff. Guns N' Roses brachten gleichzeitig Use Your Illusion 1 und Use Your Illusion 2 auf den Markt. Mehr als 4 Millionen Exemplare wurden allein in den USA an den Handel verschickt. Der größte Auslieferungsstart der Popgeschichte in Amerika. Keine kleine Geste, sondern eine logistische Machtdemonstration. Läden im ganzen Land öffneten um Mitternacht und plötzlich lagen da zwei neue Alben einer Band, die längst größer geworden war als jede normale Rockband. Axl Rose, Slash und ihre Mitstreiter hatten mit Produzent Mike Klink über Jahre an diesem Projekt gearbeitet, in Studios von Los Angeles bis Mississauga. Das Ergebnis? Ein Doppelalbum-Ereignis, das nicht nur musikalisch, sondern auch als Inszenierung alle Maßstäbe sprengte. Slash selbst hätte zu diesem Zeitpunkt eigentlich in den Urlaub nach Tansania fliegen wollen. Stattdessen tauchte er bei Tower Records am Sunset Boulevard in Los Angeles auf. Allerdings nicht mitten im Trubel, sondern hinter einem Zwei-Wege-Spiegel im Hinterzimmer. Von dort beobachtete er, wie die beiden Platten offiziell in den Verkauf gingen. Ein ziemlich passendes Bild für diese Nacht. Guns N' Roses waren gleichzeitig Teil des Spektakels und längst dessen Zentrum. Die Wirkung ließ nicht lange auf sich warten. Use Your Illusion 2 stieg in den USA auf Platz 1 der Billboard 200 ein, Use Your Illusion 1 direkt dahinter auf Platz 2. Zwei Alben, zwei Spitzenplätze und ein Beweis dafür, dass Hard Rock im Jahr 1991 nicht am Rand des Mainstreams stand, sondern ihn mit voller Lautstärke beherrschte. Und bevor die beiden Illusionen die Charts stürmten, hatte diese Band bereits den Song geliefert, der aus gefährlichen Rockern unsterbliche Ikonen machte. Sweet Child O' Mine.

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1: Hier ist Elias am Mikrofon. Willkommen zu den Nachrichten. In der Hamburger Hafen City ist am Donnerstag die Inbetriebnahme des Offshore-Windparks Hedreit gefeiert worden. Die 64 Windräder stehen rund 90 Kilometer nordwestlich von Borkum. Mehr als zwei Drittel speisen laut Betreiber EnBW bereits Strom ein. Die volle Leistung von einem Gigawatt soll im Oktober erreicht werden und rechnerisch bis zu 1.100.000 Haushalte versorgen. Der privat finanzierte Windpark kostete 2.400.000.000 Euro. In Hannover-Schmünden im Landkreis Göttingen bauen 8 Hobbybrauer eine ehemalige evangelische Kirche zu einem Brauhaus um. Auf der Empore werden Braubottiche eingebaut, darunter sollen Reifebehälter stehen. Pro Braudurchgang sind 500 Liter Bier geplant. Das Bier soll an Gastronomen verkauft werden. Außerdem wollen die Betreiber an einzelnen Tagen Gäste empfangen. Bunte Fenster, Kirchenbänke und ein 9x3 Meter großes biblisches Gemälde bleiben erhalten. Die Eröffnung könnte bis zum kommenden Frühjahr erfolgen. Eine Studie von Ship-In Systems und dem Versicherer North Standard zeigt, 29% der untersuchten Schiffe verursachten fast 70% der gemeldeten Seeunfälle. Schiffe mit niedrigen Betriebsbewertungen hatten eine 5,5-mal höhere Unfallrate als besonders gut bewertete Schiffe. Wiederkehrende Mängel etwa bei Brückenbetrieb, Decksicherheit und Schutzausrüstung könnten Risiken frühzeitig sichtbar machen, so die Autoren.
2: Hallo Sascha, danke. Heute gibt's leichte Schauer bei 15 bis 17 Grad. Später bleibt es bedeckt. Der Südwestwind erreicht Stärke 6. Die Wellen am Südhafen liegen bei 2 Metern. Morgen bleibt der Regen treu bei 16 bis 17 Grad. West-Südwestwind bis Stärke 6 und Wellen um 2,5 Meter. Übermorgen erwarten dich weitere Schauer bei bis zu 18 Grad. Ebbe ist bis 22.55 Uhr. Flut bis 4.06 Uhr. Die Sonne zeigt sich von 7.06 Uhr bis 19.37 Uhr.

schon haben wir es kurz nach 12 an diesem frischen Freitag. Draußen fühlt sich die Nacht auf dem Felsen echt frostig an, obwohl das Thermometer noch 17 Grad behauptet. Harry Styles eben hat ja schon ordentlich Sehnsucht verbreitet. Wir drehen die Stimmung noch eine Etage tiefer auf The Rock Radio Helgoland. Es kommen Leonard Cohen featured Cantor Gideon and Y. Zellermeyer mit You Want It Darker.

halb eins durch die dunkle Regie. Draußen auf dem Felsen fühlt es sich bei 27 Stundenkilometern Wind echt frisch an, obwohl das Thermometer stur 17 Grad behauptet. Lizzie McAlpine hat eben ordentlich Gänsehaut hinterlassen. Findet ihr nicht auch? Euer Ralf wünscht euch eine ruhige Nacht. Weiter geht es mit Elton John und

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1: Ich bin Elias und das sind die Nachrichten. In der Hamburger Hafen City ist am Donnerstag die Inbetriebnahme des Offshore-Windparks He Dreiht gefeiert worden. Die 64 Windräder stehen rund 90 Kilometer nordwestlich von Borkum. Mehr als zwei Drittel speisen laut Betreiber EnBW bereits Strom ein. Die volle Leistung von einem Gigawatt soll im Oktober erreicht werden und rechnerisch bis zu 1.100.000 Haushalte versorgen. Der privat finanzierte Windpark kostete 2.400.000.000 Euro. In Hannover-Schmünden im Landkreis Göttingen bauen 8 Hobbybrauer eine ehemalige evangelische Kirche zu einem Brauhaus um. Auf der Empore werden Braubottiche eingebaut, darunter sollen Reifebehälter stehen. Pro Braudurchgang sind 500 Liter Bier geplant. Das Bier soll an Gastronomen verkauft werden. Außerdem wollen die Betreiber an einzelnen Tagen Gäste empfangen. Bunte Fenster, Kirchenbänke und ein 9x3 Meter großes biblisches Gemälde bleiben erhalten. Die Eröffnung könnte bis zum kommenden Frühjahr erfolgen. Eine Studie von Shipin Systems und dem Versicherer North Standard zeigt, 29% der untersuchten Schiffe verursachten fast 70% der gemeldeten Seeunfälle. Schiffe mit niedrigen Betriebsbewertungen hatten eine 5,5-mal höhere Unfallrate als besonders gut bewertete Schiffe. Wiederkehrende Mängel etwa bei Brückenbetrieb, Decksicherheit und Schutzausrüstung könnten Risiken frühzeitig sichtbar machen, so die Autoren.
2: Hallo Sascha, danke. Heute gibt's leichte Schauer bei 15 bis 17 Grad. Später bleibt es bedeckt. Der Südwestwind erreicht Stärke 6. Die Wellen am Südhafen liegen bei 2 Metern. Morgen bleibt der Regen treu bei 16 bis 17 Grad. West-Südwestwind bis Stärke 6 und Wellen um 2,5 Meter. Übermorgen erwarten dich weitere Schauer bei bis zu 18 Grad. Ebbe ist bis 22.55 Uhr. Flut bis 4.36 Uhr. Die Sonne zeigt sich von 7.06 Uhr bis 19.37 Uhr.

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1: Das Blinkfeuer drüben am Leuchtturm dreht kurz nach eins stur seine Runden über der dunklen Nordsee. Echt frisch ist diese Freitagnacht auf dem Felsen, wo es sich bei 29 Stundenkilometern Wind deutlich kälter als 17 Grad anfühlt. Clapton eben hatte jedenfalls ordentlich Tiefe, findet ihr nicht? Euer Ralf schickt euch entspannt weiter durch die Nacht. Hier kommen Tom Waits mit In the Neighborhood.

0: auch gerade aus dem Fenster starrt? Wer um 1:30 in dieser Freitagnacht draußen unterwegs ist, spürt die leichten Schauer bei 30 Sachen Wind jedenfalls sofort, obwohl das Thermometer stur 17 Grad anzeigt. Marvin Gaye hatte eben wirklich Klasse, oder? Wir machen genau so stark weiter mit Eric Church und Never Break Heart.
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Straße Holzbank drüben am Oberland sieht um fast 2 Uhr wirklich nicht mehr besonders gemütlich aus. Ziemlich ungemütlich peitscht der Schauer über den Felsen, obwohl die Temperatur offiziell 17 Grad hergibt. Tom Udell hat da eben echt gepasst, oder? Kommt gut durch die restliche Freitagnacht auf The Rock Radio Helgoland mit Guns N' Roses und Knocking on Heaven's Door.